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1: Ich bin Gisa Weber. Der britische Premierminister Starmer, Kanzler Merz und Frankreichs Präsident Macron stellen sich hinter Präsident Zelenskys Idee für einen direkten Dialog mit Moskau. Das haben sie nach einem Vierertreffen in London erklärt. Bei persönlichen Gesprächen zwischen Kiew und Moskau sollten dann die USA und Europa mit am Tisch sitzen, hieß es weiter. Die Bemühungen um ein Ende des Ukraine-Kriegs waren zuletzt ins Stocken geraten. Die Beratungen in London sollen neuen Schwung in die Sache bringen. Der DGB-Vorstoß zu einer verpflichtenden Betriebsrente kommt bei der Union nicht gut an. Die Vorsitzende der Mittelstandsunion Konnemann warnt im Handelsblatt davor, dass dadurch Investitionen, Arbeitsplätze und Wachstum gefährdet würden. Der Vorschlag sorge vor allem für neue Belastungen für die Betriebe. Der SPD

0: FDP-Fraktionsvorsitzende Miersch betonte dagegen im ersten:
1: Das ist ein Vorschlag, der meines Erachtens in die richtige Richtung geht. Aber ein Punkt muss man immer wieder sagen. Die gesetzliche Rente ist die Basis, ist die Grundlage für alles. Man kann daneben nicht willkürlich andere Dinge anschaffen, weil das wird nicht funktionieren am Ende.
0: Gekifft, dann hinters Steuer gesetzt und einen Unfall gebaut. Das soll in Zukunft auch in der Unfallstatistik landen. Das Bundesverkehrsministerium will am Freitag einen Gesetzentwurf in den Bundesrat einbringen. Mehr von Tom Husse.
2: Damit soll untersucht werden, wie sich die Cannabis-Legalisierung auf die Sicherheit im Straßenverkehr auswirkt. Konkret geht es um schwere Unfälle, bei denen Cannabis im Spiel war. Da will das Verkehrsministerium dann genau untersuchen lassen, wie hoch der THC-Wert ist. Für Cannabis am Steuer gibt es bereits seit einiger Zeit einen gesetzlichen Grenzwert, ähnlich wie die Promillegrenze bei Alkohol.
0: Der Betrieb am Flughafen in München ist am Abend vorübergehend eingestellt worden. Die Mitarbeiter im Tower hatten Brandgeruch wahrgenommen. Das Gebäude wurde evakuiert. Flammen oder Rauch wurden nicht entdeckt. Grund war offenbar ein technischer Defekt. Noch in der Nacht wurden Starts und Landungen wieder aufgenommen. Tennisprofi Alexander Zverev hat seinen ersten Grand-Slam-Titel gewonnen. Im Finale der French Open bezwang er den Italiener Flavio Cobolli. Zverev erkämpfte sich in Paris in 5 Sätzen den Titel. Es ist der erste Grand-Slam-Titel für einen Deutschen bei den Männern seit 30 Jahren. 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
1: Ich bin Gisa Weber. Schönen guten Morgen. Der britische Premierminister Starmer, Kanzler Merz und Frankreichs Präsident Macron haben sich hinter den Vorschlag des ukrainischen Präsidenten Zelensky gestellt, direkt mit Russland über eine Waffenruhe zu sprechen. Nach Beratungen der vier europäischen Länderchefs in London erklärten sie, dass die USA und Europa aktiv an den Gesprächen beteiligt sein sollten. Ausgangspunkt für die Verhandlungen soll die aktuelle Frontlinie sein. Putin hatte ein persönliches Treffen mit Zelensky zuletzt abgelehnt. Eine verpflichtende Betriebsrente für alle. Dieser Vorstoß des Deutschen Gewerkschaftsbundes kommt in der Debatte über die geplante Rentenreform nicht überall gut an. Cornelius Dräger berichtet.
2: Die Vorsitzende der Mittelstandsunion Gitta Connemann warnt im Handelsblatt davor. Sie sagt, zusätzliche Finanzierungspflichten für Arbeitgeber sorgen vor allem für neue Belastungen für die Betriebe. Das gefährde Investitionen, Arbeitsplätze und Wachstum. Statt Zwang brauche es Anreize für die betriebliche Altersvorsorge. Der SPD-Fraktionsvorsitzende Matthias Miersch wiederum begrüßte den DGB-Vorschlag im ersten, machte aber auch deutlich, Basis müsse immer die gesetzliche Rente sein.
1: Gekifft, dann hinters Steuer gesetzt und einen Unfall gebaut. Das soll in Zukunft auch in der Unfallstatistik landen. Das Bundesverkehrsministerium will am Freitag einen Gesetzentwurf in den Bundesrat einbringen. Mehr von Tom Husse.
3: Damit soll untersucht werden, wie sich die Cannabis-Legalisierung auf die Sicherheit im Straßenverkehr auswirkt. Konkret geht es um schwere Unfälle, bei denen Cannabis im Spiel war. Da will das Verkehrsministerium dann genau untersuchen lassen, wie hoch der THC-Wert ist. Für Cannabis am Steuer gibt es bereits seit einiger Zeit einen gesetzlichen Grenzwert, ähnlich wie die Promillegrenze bei Alkohol.
1: Der Iran hat erstmals seit Anfang April wieder Raketen auf Israel geschossen. Im Norden und im Zentrum des Landes gab es Luftalarm. Laut israelischem Militär konnten alle Raketen abgefangen werden. Teheran nannte den Beschuss eine Warnung. Israel hatte zuvor die libanesische Hauptstadt Beirut angegriffen. Tennisprofi Alexander Zverev hat die French Open gewonnen. Er setzte sich im Finale in Paris gegen Flavio Cobolli aus Italien in 5 Sätzen durch. Es war der erste Grand-Slam-Titel für Zverev überhaupt und der erste für die deutschen Tennismänner seit dem Erfolg von Boris Becker 1996 bei den Australian Open. 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
1: Ich bin Gisa Weber. Schönen guten Morgen. Der britische Premierminister Starmer, Kanzler Merz und Frankreichs Präsident Macron stellen sich hinter Präsident Zelenskys Idee für einen direkten Dialog mit Moskau. Das haben sie nach einem Vierertreffen in London erklärt. Bei persönlichen Gesprächen zwischen Kiew und Moskau sollten dann die USA und Europa mit am Tisch sitzen, hieß es weiter. Die Bemühungen um ein Ende des Ukraine-Kriegs waren zuletzt ins Stocken geraten. Die Beratungen in London sollen neuen Schwung in die Sache bringen. Die Lage in Nahost eskaliert erneut. Erstmals seit Beginn der Waffenruhe Anfang April hat der Iran wieder Israel beschossen. Auslöser war ein Angriff Israels auf Vororte der libanesischen Hauptstadt Beirut. Damit habe Israel alle roten Linien überschritten, hieß es aus Teheran. Israel wiederum hat als Reaktion auf die neuen Raketen

0: Raketenangriffe aus dem Iran auf Ziele in dem Land gefeuert. US-Präsident Trump hat in einem Telefonat am Abend noch versucht, Israel von einem Vergeltungsschlag abzuhalten. Eine verpflichtende Betriebsrente für alle. Dieser Vorstoß des Deutschen Gewerkschaftsbundes kommt in der Debatte über die geplante Rentenreform nicht überall gut an. Cornelius Dräger berichtet.
1: Die Vorsitzende der Mittelstandsunion Gitta Connemann warnt im Handelsblatt davor. Sie sagt, zusätzliche Finanzierungspflichten für Arbeitgeber sorgen vor allem für neue Belastungen für die Betriebe. Das gefährde Investitionen, Arbeitsplätze und Wachstum. Statt Zwang brauche es Anreize für die betriebliche Altersvorsorge. Der SPD-Fraktionsvorsitzende Matthias Miersch wiederum begrüßte den DGB-Vorschlag im ersten, machte aber auch deutlich, Basis müsse immer die gesetzliche Rente sein.
0: Am Münchner Flughafen ist der Betrieb am Abend vorübergehend eingestellt worden. Wegen Brandgeruchs musste der Tower evakuiert werden. Starts und Landungen waren in der Zeit nicht möglich. Gebrannt hat es nach ersten Erkenntnissen wohl nicht. Offenbar gab es einen technischen Defekt. Tennisprofi Alexander Zverev hat die French Open gewonnen. Er setzte sich im Finale in Paris gegen Flavio Cobolli aus Italien in 5 Sätzen durch. Es war der erste Grand-Slam-Titel für Zverev überhaupt und der erste für die deutschen Tennismänner seit dem Erfolg von Boris Becker 1996 bei den Australian Open. 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
2: Ich bin Christine Seidemann aus Leer. Ich schlage die Zeitung auf und lese, dass dem Bundeskanzler vorgeworfen wird, er habe seine Meinung zu vielem grundlegend geändert. Man könne sich auf nichts mehr verlassen. Es macht mich nachdenklich, eigentlich stimme ich dem zu. Und doch fällt mir zugleich der Satz von Konrad Adenauer ein, der einem Kritiker seiner Zeit erwiderte, was hindert mich, jeden Tag etwas klüger zu werden? Gilt dieser Satz nicht heute genauso? In unserer schnelllebigen Zeit verändert sich so viel, dass manch älterer Mensch schon stöhnt, er komme kaum noch hinterher mit all den neuen Entwicklungen. In der Weltgeschichte erleben wir Vorgänge, die wir uns vor wenigen Jahren kaum vorstellen konnten. Auf das muss ein Politiker reagieren, manchmal von heute auf morgen. Für uns gilt das ebenso. Die Kinder werden älter, sie suchen neue Freiheiten. Was gestern gut war, ist heute überholt. Das eigene Alter erfordert Neues. Ich muss lernen, dass die Kräfte nicht mehr dieselben sind wie gestern. Im 2. Korintherbrief schreibt Paulus: Ist jemand in Christus, so ist er eine neue Kreatur. Das Alte ist vergangen, siehe, Neues ist geworden. Veränderung als Erneuerung. Wir müssen nicht am Alten kleben. Jesus selbst macht uns Mut, uns zu ändern, nach vorne zu blicken und keine Angst zu haben. Bis zum nächsten Mal.
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3: Ja, die Sonne tut sich heute ziemlich schwer im Nordwesten. Hier und da kann bei maximal 20 Grad mal ein Schauer runterkommen. Länger nass wird es aber erst am späten Abend. Aktuell haben wir 12 Grad in Bremerhaven am Klimahaus, 13 Grad in Virl und in Jeddelow, 14 Grad in Neuharlingersiel und 15 auf Baltrum. Der Nordseewelle, 3-Tage-Trend, es bleibt weiter sehr durchwachsen bei uns. 6 bis 7 Stunden Sonne sind in den nächsten Tagen immer drin. Dazwischen aber auch immer mal wieder Schauer oder kleinere Gewitter, Temperaturen zwischen 16 und 18 Grad. Das nächste Hochwasser vor Emden gleich um 6 Uhr und 13 Minuten.
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4: Ich bin Sönke Röhling. Schönen guten Morgen. Tennisprofi Alexander Zverev hat seinen ersten Grand-Slam-Titel gewonnen. Im French Open-Finale in Paris setzt er sich in einem 5-Satz-Krimi gegen Italiener Flavio Cobolli durch. Nach 4 Stunden 16 Minuten verwandelte der Hamburger seinen zweiten Matchball. Mehr von Anna Löwer.
5: 4 Jahre nach dem dunkelsten Tag seiner Karriere mit der schweren Sprunggelenksverletzung schafft Zverev nun auf demselben Platz den größten Erfolg seiner Karriere und holt den lang ersehnten Grand-Slam-Titel. Die Erleichterung ist ihm anzumerken. Direkt nach dem Matchball

0: Er fällt Zverev zu Boden und bricht in Freudentränen aus. Es ist der erste Grand-Slam-Erfolg für die deutschen Tennisherren seit Boris Becker 1996.
1: Die Lage in Nahost eskaliert erneut. Nachdem Israel Vororte von Beirut beschossen hat, feuerte der Iran erstmals seit Beginn der Waffenruhe wieder auf Ziele in Israel. Dem israelischen Militär zufolge konnten alle Raketen abgefangen werden. Als Reaktion flog Israel nun wieder Angriffe auf den Iran. Kanzler Merz, der britische Premier Starmer und Frankreichs Präsident Macron drängen auf direkte Gespräche zwischen Russland und der Ukraine. Das haben sie nach einem Treffen mit Präsident Zelensky in London erklärt. Gisa Weber berichtet.
2: Bei persönlichen Gesprächen zwischen Kiew und Moskau sollten dann die USA und Europa mit am Tisch sitzen, hieß es weiter. Ziel ist eine Waffenruhe und danach weitere Verhandlungen. Ausgangspunkt soll die aktuelle Frontlinie sein. Die Bemühungen um ein Ende des Ukraine-Kriegs waren zuletzt ins Stocken geraten. Die Beratungen in London sollen neuen Schwung in die Sache bringen. Präsident Zelensky hatte Kreml-Chef Putin zuletzt ein direktes Treffen vorgeschlagen. Der lehnte ab.
1: Nach dem Hauseinsturz in Görlitz hat die Polizei zwei Tatverdächtige ermittelt. Drei Menschen waren bei dem Einsturz Mitte Mai infolge einer Gasexplosion ums Leben gekommen. Die Verdächtigen sollen als mutmaßliche Metalldiebe möglicherweise Rohrleitungen im Gebäude beschädigt haben. Ab heute ist die Burgstraße in Steckhausen für Bauarbeiten an einem Durchlass dicht. Gesperrt ist der Abschnitt zwischen Am Kanal und der Kurve Richtung Ort. Auch der Radweg kann nicht genutzt werden. Eine Umleitung ist ausgeschildert. In zwei Wochen soll alles fertig sein. 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
5: Besser ankommen mit dem besten Verkehrsservice um gleich 6:03. Nur eine Meldung habe ich für euch. Die A1 in Richtung Hamburg zwischen Bremen-Brinkum und Asten. 3 Kilometer Stau vor der Baustelle. Da braucht ihr eine Viertelstunde länger.
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5: Blitzer stehen auf der B437 in Schweiburg, in Brake in der Raiffeisenstraße, in Delmenhorst in der Wildeshauser Straße. Blitzer auch in Emden in der Straße zwischen beiden Bleichen. In Jeddelo 1 in der Wischenstraße, in Mulberg in der Benstreker Straße. Weitere Blitzer in Oldenburg am Schellenberg und in Sandkrug noch einer hier am Schuldredde. Wenn ihr noch was gesehen habt, Staus, Blitzer, Unfälle oder andere Störungen, könnt ihr das gerne melden. Am besten per WhatsApp an die Nordseewelle Hotline 04931 97 3000.
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5: Die nächsten Überfahrten mit dem Töverland Express von Jüst nach Norddeich um 6:30 und dann wieder um 7:15.
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0: talk about it. 10 nach 7, die Nordsee Welle Morning Show ist hier mit Dennis zum Start in die neue Woche, in die erste WM-Woche. Donnerstag geht's los mit der Fußball-Weltmeisterschaft und ich bin eigentlich ganz froh. Wir haben erst kürzlich einen neuen Fernseher gekauft. Ich bin also versorgt, aber so eine WM ist ja immer ein guter Vorwand für einen größeren Bildschirm, ne?
1: Willst du jetzt ernsthaft einen noch größeren Fernseher kaufen?
2: Aber ich habe Platz, ich habe keine Frau, die rumzetert, ja sicher.
0: Kollege Thomas, was kannst du da empfehlen?
3: Ja, das Gute, derzeit tobt ein massiver Preiskampf. 75 Zoll Fernseher gibt schon ab 550 Euro, 85 Zölle ab 800 und das bestens ausgestattet. Je größer, desto besser das Erlebnis, aber es gibt auch die Zeit nach der WM und da ist so ein ausgeschalteter XXL-Fernseher ein großes schwarzes Loch. Das auf jeden Fall mit Bedenken.
0: Ja, jetzt gibt's ja aber auch noch das altbekannte Problem. Die Nachbarn jubeln schon, da ist bei mir auf dem Bildschirm noch gar nichts passiert. Wie kann ich das denn am besten umgehen?
3: Ja, am besten setze ich auf den besten Empfangsweg und für gewöhnlich ist das Satellit. Noch schneller ist demnach nur das Vodafone-Kabelnetz, allerdings nur bei ARD und ZDF und nur bis zum Ende der WM. Dann wird der sogenannte Latenzbooster nämlich im Kabelnetz wieder abgeschaltet. Antennenfernsehen liegt laut den Messungen 2 Sekunden hinter dem Satzsignal. Am langsamsten reist das TV-Bild meist übers Internet, also IPTV. Gerade Magenta TV hängt hier gute 20 Sekunden oder mehr hinter dem Satelliten zurück.
0: Tja. Da hilft dann nur noch, den eigenen Fernseher auf Anschlag drehen und den Nachbarsjubel übertönen. Hier ist Nico Santos für euch. All Time High 6:11 Uhr. Hier ist die Nordsee Welle Morning Show. Moin!

gleich 18 Minuten nach 6. Hier ist die Nordseewelle Morning Show mit Dennis. Wir schauen aufs Wetter, liebe Leute. Da sieht's heute leider so aus, dass sich die Sonne ziemlich schwer tut. Hier und da kann auch mal ein Schauer runterkommen. Wir kriegen heute maximal 20 Grad und am späten Abend, da wird's dann auch länger mal nass. Liebe Autofahrer, guten Morgen. Ihr steht heute früh unter anderem auf der A1 in Richtung Hamburg zwischen Bremen, Brinkum und Asten an der Baustelle 3 Kilometer Stau. Hier kommt eine Viertelstunde oben drauf. Und wir haben einen neuen Blitzer für euch. Der steht in Lütersburg, Küstenbahnstraße am Bahnhof der Museumseisenbahn in der 60er-Zone. Solltet ihr noch was gesehen haben, Staus, Blitzer, Unfälle oder andere Störungen, könnt ihr das gerne melden. Am besten per WhatsApp. Die Nordseewelle Hotline ist die 04931 97 3000. Kommt gut in die neue Woche. Jetzt mit Josh Ross und Aiken. Drunk right now.

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10: Also ganz viel Sonne werden wir heute nicht sehen an diesem Montag. Stattdessen ist es meistens bewölkt und es kommt auch immer mal wieder ein Schauer runter. Maximal 20 Grad dazu. Richtig nass wird es dann am späten Abend. Dann auch ein bisschen länger. Wir haben aktuell 12 Grad in Hamburg-Wandsbek, 13 in Rechtsaufweg und in Oldenburg-Bürgerfelde, 14 Grad in Minden und 15 auf Jüst am Kurplatz. Der Nordseewelle 3-Tage-Trend sieht weiter sehr durchwachsen aus. Wir kriegen zwar immer so 6 bis 7 Stunden Sonne jeden Tag, aber ja, dazwischen mischen sich halt immer mal wieder Schauer oder auch kleinere Gewitter bei Temperaturen zwischen 16 und 18 Grad jeweils. Das nächste Hochwasser vor Wilhelmshaven jetzt gleich um 5 nach halb 7.
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11: Ich bin Sönke Röhling. Schönen guten Morgen. Nach einem Feuer in einer Autowerkstatt in Bremerförde schätzt die Polizei den Schaden auf rund 2 Millionen Euro. In der Nacht zu gestern hatte der Dachstuhl des Betriebs angefangen zu brennen. 15 Feuerwehren waren mit rund 300 Einsatzkräften stundenlang vor Ort. Sie konnten ein Übergreifen der Flammen auf benachbarte Wohnhäuser verhindern. Verletzt wurde niemand. Die Ermittlungen zur Brandursache dauern an. Die Lage in Nahost eskaliert erneut. Erstmals seit Beginn der Waffenruhe Anfang April hat der Iran wieder Israel beschossen. Auslöser war ein Angriff Israels auf Vororte der libanesischen Hauptstadt Beirut. Damit habe Israel alle roten Linien überschritten, hieß es aus Teheran. Israel flog als Reaktion darauf wiederum Angriffe auf militärische Ziele im Iran. US-Präsident Trump hatte sich noch gestern gegen eine Vergeltungsaktion ausgesprochen. Er befürchtet, dass ein mögliches Abkommen dadurch wieder in weite Ferne gerät. Deutschland, Frankreich und Großbritannien drängen auf direkte Gespräche über eine Waffenruhe zwischen Kiew und Moskau. Das haben Kanzler Merz und die anderen Regierungschefs nach einem Treffen mit Präsident Zelensky in London erklärt. Zuletzt hatte Kreml-Chef Putin direkte Gespräche erneut abgelehnt. Tennisprofi Alexander Zverev hat die French Open gewonnen. 4 Jahre nach seiner schweren Verletzung siegt er nun auf demselben Platz gegen den Italiener Flavio Cobolli, fiel zu Boden und brach in Freudentränen aus. Es war der erste Grand-Slam-Titel für Zverev überhaupt und der erste für die deutschen Tennisherren seit dem Erfolg von Boris Becker 1996 bei den Australian Open. 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
10: 6.31 Uhr, besser ankommen mit dem besten Verkehrsservice. A1 Richtung Hamburg, zwischen Bremen, Brinkum und Asten. 3 Kilometer Stau, da braucht ihr eine Viertelstunde länger. Und Vorsicht auf der A1 Richtung Osnabrück, zwischen Groß-Ippener und Wildeshausen Nord. Da liegen mehrere Spanngurte auf dem linken Fahrstreifen.
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10: Blitzer stehen auf der A1 Richtung Osnabrück, kurz hinter der Baustelle bei Bremen-Asten. Auf der B437 in Schweiburg, in Brake in der Raiffeisenstraße, in Delmenhorst in der Wildeshauser Straße. In Empen wird geblitzt in der Straße zwischen beiden Bleichen. In Friedeburg-Horsten in der Horster Hauptstraße in Höhe Wiesenweg. Blitze auch in Frieseute im Schäfenkamp, in Jeddeloh 1 in der Wischenstraße. In Lütetsburg wird geblitzt und zwar in der Küstenbahnstraße am Bahnhof der Museumseisenbahn. In Mulberg ein Blitzer in der Benstreker Straße. In Oldenburg am Schellenberg. Und in Sandkrug noch einer hier am Schuldredde. Wenn ihr noch was gesehen habt, Staus, Blitzer, Unfälle oder andere Störungen, dann meldet das doch gerne eben rein. Am besten per WhatsApp. Die Nordseewelle Hotline ist die 04931 97 3000.
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10: Die nächste Fähre von Wangerooge nach Halesiel um 7 Uhr.
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10: Und ein Betenblatt kann ich ja snacken, aber nicht so wahnsinnig viel. Bei mir gab's das halt auch nicht in der Schule. In der Oberschule Oblengen können die Schülerinnen und Schüler ab dem nächsten Jahr Platt als zweite Fremdsprache wählen. Das ist die erste Schule in Niedersachsen, die das anbietet. Und das ist unsere gute Nachricht des Tages gleich hier bei Nordseewelle. Erstmal jetzt aber Alex Warren dabei. Fever Dream.

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Hier ist die Nordseewelle Morning Show mit Dennis am Montag. Ja, ich komme ja ursprünglich aus Westfalen. Heißt, bei uns zu Hause, Oma und Opa, die haben früher immer nur westfälisches Platt gesprochen. Und ich bereue das schon so ein bisschen, dass ich das nie richtig gelernt habe. Also so ein paar Wörter und Sätze kriege ich schon hin. Verstehen geht auch ganz gut, aber ich hätte mir doch gewünscht, so eine Möglichkeit wie die Schüler der Oberschule Upplengen im Landkreis Leer zu bekommen. Da wird im neuen Schuljahr Plattdeutsch offiziell als zweite Fremdsprache eingeführt. Das ist unsere gute Nachricht des Tages heute. Platt kriegt also demnächst denselben Stellenwert wie zum Beispiel Spanisch oder Französisch. Die Oberschule Upplengen ist die erste Schule in ganz Niedersachsen, die das Angebot einführen darf. In etwa 10 Jahren könnte Plattdeutsch dann sogar zum Abi-Fach werden. Aber erstmal wird es an der Oberschule Upplengen jetzt zur zweiten Fremdsprache. Und ich finde, das ist doch auch wirklich tiet worden. 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

Der unvergessene Robert Miles hier in der Nordseewelle Morning Show mit Dennis. Liebe Leute, wir schauen mal aufs Wetter für heute. Das sieht eher durchwachsen aus, muss man leider sagen. Also die Sonne tut sich ziemlich schwer. Es sind ein paar Schauer unterwegs im Laufe des Tages und länger nass wird's dann heute Abend. Wir kriegen heute maximal 20 Grad. Guten Morgen, liebe Autofahrer. Vorsicht bitte aktuell auf der A28 leer nach Oldenburg zwischen Apen-Remels und Westerstede-West. Da steht ein kaputter LKW auf dem Standstreifen und Achtung, da liegen auch Reifenteile auf der Fahrbahn. Und Blitze haben wir heute früh unter anderem in Friedeburg-Horsten in der Horster Hauptstraße in Höhe Wiesenweg. Solltet ihr noch was gesehen haben, dann meldet das doch gerne eben rein. Per WhatsApp am besten an die Nordseewelle Hotline 04931 97 3000. Hier ist jetzt Sabrina Carpenter für euch dabei. Busy Woman.

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7: Also wahnsinnig viel Sonne gibt es heute nicht. Stattdessen kommt ab und zu mal ein Schauer runter bei maximal 20 Grad und länger nass wird es dann am späten Abend und in der kommenden Nacht. Wir haben aktuell 13 Grad in Obenstrohe, in Gandacke See und in Bremen-Seehausen, 14 Grad in der Altstadt von Leer und 15 auf Wangerooge. Der Nordseewelle 3-Tage-Trend. Weiter sehr unbeständig alles. Es gibt zwar jeden Tag schon ein bisschen Sonne, aber dazwischen auch immer mal wieder Schauer oder Gewitter. Temperaturen zwischen 16 und 18 Grad. Das nächste Niedrigwasser vor Bensersiel um 11:15.
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8: Ich bin Sönke Röhling. Schönen guten Morgen. Tennisprofi Alexander Zverev hat Sportgeschichte geschrieben. Der Hamburger hat seinen ersten Grand-Slam-Titel gewonnen, den ersten für die deutschen Tennisherren seit 30 Jahren. Im Finale der French Open bezwang er den Italiener Flavio Cobolli. Zverev erkämpfte sich in Paris in 5 Sätzen den Titel. Nach seinem Sieg sagte er:
9: Das ist für mich irgendwo schon ja, eine Erfüllung auch. Man fühlt sich schon erfüllt als Tennisspieler. Ich habe jetzt auf jedem Niveau gewonnen. Das ist schon

0: etwas, worauf man stolz sein kann. Und ich hoffe, dass irgendwo auch mental bei mir irgendwas ja auch geplatzt ist.
1: Die Lage in Nahost eskaliert erneut. Der Iran hat zum ersten Mal seit Beginn der Waffenruhe Raketen auf Israel abgefeuert. Israel reagierte mit Gegenangriffen. Jana Klonikowski berichtet.
2: Das iranische Staatsfernsehen meldete mehrere Explosionen, unter anderem in der Hauptstadt Teheran. Gestern hatte sich die Lage hochgeschaukelt, nachdem Israel die pro-iranische Hisbollah-Miliz im Libanon erneut attackiert hatte, reagierte der Iran mit Raketenangriffen auf Israel und Israel dann mit den Angriffen im Iran. US-Präsident Trump hatte Israel noch von einem Gegenschlag abhalten wollen, um das von ihm erhoffte Friedensabkommen nicht zu gefährden.
1: Deutschland, Frankreich und Großbritannien drängen auf direkte Gespräche über eine Waffenruhe zwischen Kiew und Moskau. Das haben Kanzler Merz und die anderen Regierungschefs nach einem Treffen mit Präsident Zelensky in London erklärt. Zuletzt hatte Kreml-Chef Putin direkte Gespräche erneut abgelehnt. Der DGB-Vorstoß zu einer verpflichtenden Betriebsrente kommt bei der Union nicht gut an. Die Vorsitzende der Mittelstandsunion Konnemann warnt im Handelsblatt vor neuen Belastungen für die Betriebe. Das gefährde Investitionen, Arbeitsplätze und Wachstum, so Konnemann. Ab heute ist die Burgstraße in Steckhausen für Bauarbeiten an einem Durchlass dicht. Gesperrt ist der Abschnitt zwischen am Kanal und der Kurve Richtung Ort. Auch der Radweg kann nicht genutzt werden. Eine Umleitung ist ausgeschildert. In 2 Wochen soll alles fertig sein. 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
5: Besser ankommen mit dem besten Verkehrsservice. Um 7:03 A1 Richtung Hamburg zwischen Bremen, Brinkum und Asten. 4 Kilometer Stau. Hier kommen 20 Minuten dazu. Die A27 Bremen nach Bremerhaven. Zwischen Bremerhaven Süd und Geestemünde. 2 Kilometer Stau. 10 Minuten mehr. Und Vorsicht auf der A28. Leer nach Oldenburg, ein kaputter LKW hier auf dem Standstreifen zwischen Apen-Remitz und Westerstede-West. Und Achtung, da liegen auch Reifenteile auf der Fahrbahn.
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5: Blitzer stehen auf der A1 Richtung Osnabrück, kurz hinter der Baustelle bei Bremen-Asten. Auf der B437 in Schweiburg, in Brake in der Raiffeisenstraße, in Delmenhorst in der Wildeshauser Straße, in Empen wird geblitzt in der Straße zwischen beiden Bleichen, in Friedeburg-Horsten in der Horster Hauptstraße in Höhe Wiesenweg, in Friseute ein Blitzer im Schäfenkampf, Kamp, dann einer zwischen Hage und Ostdorf am Tierheim. In Jeddelo 1 wird geblitzt in der Wischenstraße. In Jennelt in Fahrtrichtung Pevsum. Danke Martina und Johann fürs Bescheid sagen. Weitere Blitze in Lütetsburg in der Küstenbahnstraße am Bahnhof der Museumseisenbahn. In Mulberg in der Benstricker Straße. In Oldenburg am Schellenberg. Und in Sandkrug noch einer hier am Schuldredde. Wenn ihr noch was gesehen habt, Staus, Blitze, Unfälle oder andere Störungen, immer gerne her damit. Am besten per WhatsApp an die Nordseewelle Hotline 04931 97 3000.
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5: Die nächste Fähre von Spiekeroog nach Neuharlinger Siel um 7:45.
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5: Also ich gebe zu, das große Golf, ja, das ist jetzt nicht so mein Spiel. Ich meine, du schlägst den Ball, dann gehst du hin und wenn du ihn gefunden hast, ja, dann schlägst du ihn schon wieder weg. Das ist doch was für Leute, die Ostern nicht abwarten können. Aber Minigolf, ja, da bin ich sofort dabei und da muss ich wohl demnächst mal in die Wesermarsch. In Bohave steht nämlich Deutschlands zweitbester Minigolfplatz. Stellen wir euch gleich mal genauer vor. Gegen 7:10.

0: Schönen Montag euch. Gleich 7:12. Hier ist die Nordseewelle Morning Show mit Dennis. Und ich weiß, wo ich demnächst mal mit meinem Junior vorbeischauen muss. Ja, der liebt Minigolf und bei uns im Nordwesten gibt's tatsächlich die zweitbeste Anlage in ganz Deutschland, das Adventure Golf in Burhafe in der Wesermarsch. Besitzer Kai Stöcker, was macht denn euren Platz so besonders?
1: Also wir haben das maritime Flair aufgegriffen, wir haben das Ganze im Stil von Piraten und Freibeutern aufbauen lassen, muss man dazu sagen. Wir haben eine Fachfirma seinerzeit beauftragt und die hat uns beraten und man konnte so ein paar eigene Ideen mit einfließen lassen und das Ganze ist auch, ich sag mal, nicht nur vom Aufbau, sondern auch von der Drumherum-Umsetzung thematisch, Bepflanzung etc. mit in die Region integriert. Und das ist so der Flair, den es dann ausmacht am Ende des Tages.
0: Ja, aber was ist denn eigentlich Adventure Golf? Also wo ist der Unterschied zum normalen Minigolf?
1: Adventure Golf hat leicht geänderte Regeln. Und zwar ist es so, dass du, ich sag mal, gemeinsam spielst auf den Bahnen. Beim Minigolf ist es ja, da spielt Spieler 1 seinen Ball, bis er dann quasi ins Loch getroffen hat. Dann kommt Spieler 2. Und bei Adventure Golf ist es halt, du darfst erstmal auf die Bahn drauf. Das ist so mal ein Riesenunterschied. Ist sogar gewünscht. Dann schlagen erstmal alle ab nacheinander. Und dann wird immer geschaut, wie beim richtigen Golf. Am weitesten entfernt vom Ziel, der ist dann als nächstes dran. Und so spielen halt alle gemeinschaftlich zusammen und es wechselt sich immer wieder die Reihenfolge im Spiel, wer so dran ist.
0: Das Reisegutscheinportal Trips hat aufgelistet, das Adventure Golf in Burhafe ist der zweitbeste Minigolfplatz in ganz Deutschland. Herzlichen Glückwunsch.

Purple Disco Machine featuring Joe Killington und Duane Harden. Devil in Me. Wir haben es gleich 20 nach 7. Hier ist eure Nordseewelle Morning Show mit dem Blick aufs Wetter. Ja, es sieht weiter durchwachsen aus bei uns im Nordwesten. Also die Sonne tut sich weiter ziemlich schwer. Es kann auch mal ein Schauer mit dabei sein heute bei maximal 20 Grad. Länger nass wird es dann am späten Abend und in der kommenden Nacht. Liebe Autofahrer, guten Morgen. Stau heute früh unter anderem auf der A27 Bremen nach Bremerhaven. Zwischen Bremerhaven Süd und Geestemünde 2 Kilometer. Da braucht ihr etwa 10 Minuten länger. Und wir haben einen neuen Blitzer für euch gemeldet von Julian in Logabirum. Steht er in der Logabirumer Straße. Danke fürs Bescheid sagen. Solltet ihr noch was gesehen haben, könnt ihr das natürlich auch gerne eben reinmelden. Staus, Blitze, Unfälle und andere Störungen jederzeit per WhatsApp an die Nordseewelle Hotline. Das ist die 04931973000. Ich bin Dennis und ich habe jetzt Robin Schulz und Fastboy für euch. Million Good Reasons.

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10: Es ist auch aktuell schon meistens bedeckt im Nordwesten. Allerdings momentan sind noch keine Schauer in Sicht. Das wird sich ändern im Laufe des Tages. Dann kommt hier und da mal ein bisschen was runter. Länger nass wird es heute am späten Abend. Und wir kriegen heute maximal 20 Grad. Aktuell sind wir bei 14 in Eversmeer am Sandersee, in Oldenburg-Donnerschwee und in Butjadingen. 15 Grad haben wir gemessen auf Spiekeroog. Der Nordseewelle 3-Tage-Trend sieht weiter sehr durchwachsen aus. Wir kriegen immer so 6 bis 7 Stunden Sonne, schön und gut, aber dazwischen kommt halt auch immer mal wieder ein bisschen Regen runter, vielleicht auch kleinere Gewitter mit dabei. Temperaturen zwischen 16 und 18 Grad. Das nächste Niedrigwasser vor Baltrum, heute Vormittag um 11.24 Uhr.
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11: Ich bin Holger Dilk. Schönen guten Morgen. Ab heute ist die Burgstraße in Stieghausen südlich von Filsum für Bauarbeiten an einem Durchlass dicht. Gesperrt ist der Abschnitt zwischen am Kanal und der Kurve Richtung Ort. Auch der Radweg kann nicht genutzt werden. Eine Umleitung ist ausgeschildert. In 2 Wochen soll alles fertig sein. Die Suche nach einem vermissten 72-Jährigen aus Hatten rund um den Twelbecker See bei Oldenburg ist Samstagabend abgebrochen worden. Am Ufer des Sees war der Rucksack des Seniors gefunden worden. Der 72-Jährige wird seit Freitagabend aus seinem Altenheim vermisst. Er war zuletzt mit einem blauen dreirädrigen Aufsitzrollator unterwegs. Nach einem Feuer in einer Autowerkstatt in Bremervörde schätzt die Polizei den Schaden auf rund 2 Millionen Euro. In der Nacht zu gestern hatte der Dachstuhl des Betriebs angefangen zu brennen. 15 Feuerwehren waren mit rund 300 Einsatzkräften stundenlang vor Ort. Sie konnten ein Übergreifen der Flammen auf benachbarte Wohnhäuser verhindern. Verletzt wurde niemand. Weil er am Bremer Kreuz die Ausfahrt verpasst hat, hat ein Lkw-Fahrer auf der A27 einfach den Rückwärtsgang eingelegt und dabei einen Unfall verursacht. Der Sattelzug prallte auf ein Auto dahinter und schob das auf ein zweites. Eine 38-jährige Frau wurde dabei leicht verletzt. Der Lkw-Fahrer hat jetzt eine Anzeige am Hals. 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
10: Besser ankommen mit dem besten Verkehrsservice um 7.31 Uhr. A1 Richtung Hamburg zwischen dem Dreieck Stur und Bremen-Arsten. 5 Kilometer Stau, hier kommt eine gute halbe Stunde dazu. A1 Richtung Osnabrück zwischen Opusen-Bremen-Mahndorf und Arsten. 5 Kilometer Stau, Viertelstunde extra. Und im weiteren Verlauf bitte vorsichtig sein. Zwischen Bremen-Brinkum und dem Dreieck Stur, da steht ein kaputtes Fahrzeug. A27 Bremen nach Bremerhaven zwischen Bremerhaven Süd und Geestemünde. 3 Kilometer Stau, 10 Minuten mehr. Vorsicht auf der A28, leer nach Oldenburg, ein kaputter LKW hier auf dem Standstreifen zwischen Apen-Remels und Westerstede-West. Und Achtung, da liegen auch immer noch Reifenteile auf der Fahrbahn. Und die A29 in Richtung Wilhelmshaven zwischen dem Kreuz Oldenburg-Ost und Ohmstede. 1 Kilometer Stau, hier kommen etwa 10 Minuten dazu.
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10: Blitzer stehen auf der A1 in Richtung Osnabrück, kurz hinter der Baustelle bei Bremen-Arsten. Auf der B437 in Schweiburg, in Brake in der Raiffeisenstraße. Blitzer auch in Delmenhorst in der Wildeshauser Straße. In Emden in der Straße zwischen beiden Bleichen. In Friedeburg-Horsten in der Horster Hauptstraße in Höhe Wiesenweg. Weitere Blitzer in Frieseute im Schäfenkamp. Zwischen Hage und Ostdorf am Tierheim. In Jeddelo 1 in der Wischenstraße. In Jennelt in Fahrtrichtung Pevsum. Blitze auch in Logabirum in der Logabirumer Straße. In Lütelsburg in der Küstenbahnstraße am Bahnhof der Museumseisenbahn. In Mulberg in der Benstreker Straße. In Oldenburg wird geblitzt am Schellenberg und in Sandkrug am Schuldredde. Wenn ihr noch was gesehen habt, Staus, Blitze, Unfälle oder andere Störungen, alles gerne her zu uns, telefonisch oder per WhatsApp an die Nordseewelle Hotline. Das ist die 04931 97 3000.
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10: Die nächste Fähre von Emden nach Borkum gleich um 8.
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Die Nordsee-Welle Morning Show ist hier mit Dennis um 20 vor 8 an diesem Montag und ich kann euch nur empfehlen, blockt den 7. Juli in eurem Kalender und kommt zum Strand in Norddeich zu Rise Against the Spülmaschinen.

0: Musikkomödie vom Allerfeinsten mit Onkel Hanke Blendermann und Don Filippo, Philipp Kasburg. Philipp, auf In the Netto komme ich immer noch nicht klar, muss ich sagen. Das ist wirklich großartig. Wie kommt ihr auf eure Texte?
1: So wie man halt manchmal in englischen Texten irgendwas hört, hört man dann auch in deutschen Texten irgendwas anderes drin, was aber diese phonetische, also diese klangliche Ähnlichkeit hat. So ist es dann halt bei uns zum Beispiel auch zu dem Song In the Netto geworden, Bezug auf In the Ghetto. Also das ist uns immer wichtig, dass wir nicht einfach nur irgendwas texten auf einen bekannten Song, sondern dass man klanglich das Original auch wiedererkennt. Aber genau, die Inspiration, die Initialzündung entsteht meistens durch das Hören eines Originalsongs, was auch immer man da drin erkennt.
0: Es ist wirklich fantastisch. Reis ergänzt des Spülmaschinen. Das Duo aus Buxtehude und Oldenburg am 7. 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

Der Blick aufs Wetter in der Nordseewelle Morning Show um 10 vor 8 ist weiter sehr durchwachsen. Alles bei uns im Nordwesten bis 20 Grad heute. Die Sonne sehen wir aber eher selten. Es kann stattdessen öfter mal ein Schauer runterkommen und länger nass wird's dann heute Abend. Liebe Autofahrer, guten Morgen. Ihr steht aktuell unter anderem auf der A1 Richtung Osnabrück an der Baustelle bei Bremen-Arsten. 5 Kilometer Stau, da braucht ihr eine Viertelstunde länger etwa. Und wir haben einen neuen Blitzer für euch, der steht auf der B72 am Ortsausgang von Hesel in Richtung Backbrand. Danke Marco fürs Bescheid sagen. Wenn ihr noch was gesehen habt, gerne eben melden. Die Nordseewelle Hotline ist die 04931 97 3000.

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14: Es ist heute meistens bedeckt im Nordwesten. Zwischendurch kommt immer mal ein bisschen Regen runter. Länger dann vor allem heute am späten Abend und in der kommenden Nacht. Wir haben aktuell 14 Grad in Esens, in Sizilien-Groten, in Rasteda-Mellanteich und in Hamburg-Stellingen. 15 sind es auf Borkum, bis 20 sind heute noch drin. Der Nordseewelle 3-Tage-Trend, da kriegen wir nur so 16 bis 18 Grad hin in den nächsten Tagen. Dazu bleibt es sehr durchwachsen. Wir kriegen immer so 6-7 Stunden Sonne, aber dazwischen halt immer auch mal wieder Schauer oder kleinere Gewitter. Das nächste Niedrigwasser vor Jüst heute Vormittag um kurz nach 11.
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15: Ich bin Sönke Röhling. Schönen guten Morgen. Tennisprofi Alexander Zverev hat seinen ersten Grand-Slam-Titel gewonnen. Im Finale der French Open bezwang er den Italiener Flavio Cobolli in 5 Sätzen. Es ist der erste Grand-Slam-Titel für die deutschen Tennisherren seit Boris Beckers Australian Open-Sieg vor 30 Jahren und der erste für einen Typ-1-Diabetiker. Dazu sagte Zverev:
16: Ich versuche es nicht so hoch zu hängen, weil ich immer gesagt habe, ich möchte keine Ausreden haben, aber ich glaube, das ist wichtig für viele Kinder und viele Eltern da draußen, die wirklich sehen, dass man mit dieser Krankheit vieles erreichen kann, alles erreichen kann, seine Träume auch erfüllen kann, und für mich ist das das Wichtigste.
15: Die Lage in Nahost eskaliert erneut. Erstmals seit Beginn der Waffenruhe Anfang April hat der Iran wieder Israel beschossen. Auslöser war ein Angriff Israels auf Vororte der libanesischen Hauptstadt Beirut. Damit habe Israel alle roten Linien überschritten, hieß es aus Teheran. Israel flog als Reaktion darauf wiederum Angriffe auf militärische Ziele im Iran. US-Präsident Trump hatte sich noch gestern gegen eine Vergeltungsaktion ausgesprochen. Er befürchtet, dass ein mögliches Abkommen dadurch wieder in weite Ferne gerät. Der DGB-Vorstoß zu einer verpflichtenden Betriebsrente kommt bei der Union nicht gut an. Die Vorsitzende der Mittelstandsunion Konnemann warnt im Handelsblatt vor neuen Belastungen für die Betriebe. Dadurch würden Investitionen, Arbeitsplätze und Wachstum gefährdet. Der SPD-Fraktionsvorsitzende Matthias Miersch betonte dagegen im Ersten:
17: Das ist ein Vorschlag, der meines Erachtens in die richtige Richtung geht. Aber ein Punkt muss man immer wieder sagen. Die gesetzliche Rente ist die Basis, ist die Grundlage für alles. Man kann dann

0: eben nicht willkürlich andere Dinge anschaffen, weil das wird nicht funktionieren am Ende.
1: Das Bremer Tierheim hält am vor einer Woche verkündeten Aufnahmestopp fest. Allein im Mai kamen fast 100 neue Katzen ins Tierheim. Besonders die Aufnahme von verletzten oder kranken Wildtieren hat für die Belastung gesorgt. Der Tierschutz Weiners Träger verlangt seit Jahren, dass in Bremen eine Wildtierstation eingerichtet wird. Der Countdown zur Fußball-WM läuft. Heute bezieht die deutsche Nationalmannschaft ihr Teamquartier im US-Bundesstaat North Carolina. Der deutsche Handel hofft wieder auf viel Umsatz zum Turnier. Bei der Heim-EM vor zwei Jahren waren es 3,8 Milliarden Euro. 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
4: Besser ankommen mit dem besten Verkehrsservice um 8:03. Wir starten auf der A1 in Richtung Hamburg zwischen dem Dreieck Stur und Bremen-Arsten. 5 Kilometer Stau. Hier kommt eine gute halbe Stunde dazu. A1 Richtung Osnabrück zwischen dem Bremer Kreuz und Arsten. 7 Kilometer Stau. 25 Minuten mehr. A27, Bremen nach Bremerhaven, zwischen Bremerhaven Süd und Geestemünde, 3 Kilometer Stau, da braucht ihr 10 Minuten länger. Vorsicht auf der A28, leer nach Oldenburg, ein kaputter LKW hier auf dem Standstreifen zwischen Apen-Remels und Westerstede-West. Die B72, Emderstraße, Ortsumgehung Norden, zwischen Aurich-Sparkassen-Arena und Marienhafe. Dichter Verkehr, 10 Minuten plus. Und die B437, Farel, Bockhorner Straße, Bürgermeister-Heidenreich-Straße, zwischen Langendamm zum Jadebusen und Farel-Oldenburger Straße. Dichter Verkehr, auch hier 10 Minuten dazu.
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4: Blitzer stehen auf der A1 Richtung Osnabrück, kurz hinter der Baustelle bei Bremen-Arsten. Auf der B72 am Ortsausgang von Hesel in Richtung Backband. Auf der B437 in Schweiburg. Blitzer auch in Brake in der Raiffeisenstraße. In Delmenhorst in der Wildeshauser Straße. In Emden in der Straße zwischen beiden Bleichen. Weitere Blitzer zwischen Eversmeer und Nennendorf in der Nennendorfer Straße, danke Daniel fürs Bescheid sagen. In Friedeburg-Horsten in der Horster Hauptstraße in Höhe Wiesenweg. Blitzer auch in Frieseute im Schäfenkamp. Zwischen Hage und Ostdorf am Tierheim. In Jeddelo 1 in der Wischenstraße. In Jennet wird geblitzt in Fahrtrichtung Pevsum. In Leer in der Logabiromer Straße gegenüber der Tankstelle Rolfes, danke Musa fürs Bestätigen. Blitzer auch in Lütersburg in der Küstenbahnstraße am Bahnhof der Museumseisenbahn. In Mulberg in der Benstreker Straße. In Oldenburg am Schellenberg. Und in Sandkrug am Schuldredde. Wenn ihr noch was gesehen habt, könnt ihr das gerne melden, telefonisch oder per WhatsApp an die Nordseewelle Hotline 04931 97 3000.
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4: Die nächste Fähre von Norddeich nach Norderney um 10 vor 9.
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4: Am World Ocean Day heute. Und wir wissen ja, dass etwa 71% der Erdoberfläche mit Wasser bedeckt sind. Aber ich verspreche euch, wir hauen gleich noch ein bisschen Ozeanangeberwissen raus, das euch überraschen wird. Nach Clock Clock und Kygo mit den Imagine Dragons. Das ist Stars Will Align. Guten Morgen zusammen.

0: Das Meeresrauschen der Nordsee. Das ist für uns im Nordwesten ja eigentlich allgegenwärtig. Nicht nur heute am World Oceans Day. Hier ist die Nordseewelle Feierabendshow, Morningshow mit Dennis. Die Feierabendshow, ja, die machen wir normalerweise. Heute ist aber Morningshow angesagt. Und das finde ich so krass. Ich meine, wir glauben ja viel über unsere Meere zu wissen, aber etwa 90% der Ozeane, die sind immer noch komplett unerforscht. Kann man eigentlich kaum glauben, ne? Genauso wenig wie diese kuriosen Fakten über die Weltmeere. Der Mittelatlantische Rücken ist die längste Gebirgskette der Erde und sie liegt komplett unter Wasser. Sie schlängelt sich rund 65.000 Kilometer um den Globus. Damit ist sie mehr als 10-mal so lang wie die längste Gebirgskette über Wasser, die Anden.
1: Bist du Bescheid?
0: Auf dem Grund der Ozeane liegen geschätzt etwa 3 Millionen Wracks, aber auch rund 750.000 Tonnen Gold ruhen in den Ozeanen. Ich wüsste gerne wo.
2: Gold, Gold, Gold.
0: Der gesamte Ozean bedeckt mehr als 70% der Erdoberfläche. Alleine der Pazifik ist größer als die komplette Landfläche der Erde.
3: Das war verblüffend.

hier bei Nordsee-Welle in der Morning Show Erasure mit Always um 8:19 Uhr. Wir schauen mal eben aufs Wetter. Das ist heute sehr bedeckt insgesamt. Da kommt auch immer mal wieder ein Schauer runter bei maximal 20 Grad. Später am Abend, da wird es dann auch mal länger nass. Liebe Autofahrer, guten Morgen. Ihr steht aktuell auf der B72 Burgmalander Straße, Ortsumgehung Norden zwischen Marienhafen und Norden Süd. Dichter Verkehr 10 Minuten plus und Blitzer heute früh unter anderem auf der B437 in Schweiburg. Solltet ihr noch mehr gesehen haben, dann könnt ihr das natürlich gerne melden, telefonisch oder per WhatsApp an die 04931 97 3000. Das ist die Nordsee-Welle Hotline. Ich bin Dennis und das hier, das ist Loi für euch. Red Eyes.

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10: Die Sonne tut sich heute ziemlich schwer im Nordwesten. Hier und da kann mal ein Schauer runterkommen bei maximal 20 Grad. Länger nass wird es aber erst am späten Abend. Wir haben aktuell 15 Grad in Schortens, in Oldenburg-Harentor und am Bremer Weserstadion. 16 Grad sind es in Rauderfehn und auf Norderney. Der Nordseewelle 3-Tage-Trend sieht weiter sehr unbeständig aus. Wir kriegen immer ein bisschen Sonne ab, aber halt auch immer mal wieder ein Schauer oder ein kleineres Gewitter. Temperaturen zwischen 16 und 18 Grad. Das nächste Niedrigwasser vor Neuharlinger Sihl um 11.38 Uhr.
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11: Ich bin Holger Dilk. Schönen guten Morgen. In der Gemeinde Ihlow hat sich nun ein zweiter Bewerber für die Bürgermeisterwahl im September vorgestellt. Der Vorsitzende des örtlichen Sportvereins Bernd Imkes sammelt aktuell die notwendigen Unterstützerunterschriften. Als bislang einziger Kandidat stand der Kämmerer der Gemeinde, Harm Ubben, fest. Er war im Februar auch schon von der SPD offiziell nominiert worden. Amtsinhaber Arno Ulrichs tritt bei der Wahl nicht mehr an. Mehrere tausend Besucher sind am Wochenende ins neue Stadtmuseum Oldenburg gekommen. Nach 4 Jahren Bauzeit wurde das Gebäude damit offiziell eingeweiht, obwohl es noch ein paar Baustellen gibt. Oberbürgermeister Krogmann sprach davon, dass Geschichte im neuen Museum nicht nur bewahrt, sondern gemeinsam auch neu erzählt wird. Insgesamt hat der Bau 27 Millionen Euro gekostet. Das Bremer Tierheim hält am vor einer Woche verkündeten Aufnahmestopp fest. Die Einrichtung hat beispielsweise im Mai 32 Katzen vermittelt. Gleichzeitig kamen fast 100 neue Katzen ins Tierheim. Besonders die Aufnahme von verletzten oder kranken Wildtieren hat für die Überlastung gesorgt. Der Tierschutzverein als Träger verlangt seit Jahren, dass in Bremen eine eigene Wildtierstation eingerichtet wird. Das Land Niedersachsen stellt heute in Berlin seine neue Standortkampagne vor. Auch einen neuen Slogan soll es geben. Niedersachsen klar soll nach gut 10 Jahren abgelöst werden. Eine Berliner Agentur hat den neuen Marketingauftritt entwickelt. Dafür sind rund 10 Millionen Euro ausgegeben worden. Der Steuerzahlerbund hat bereits im Vorfeld kritisiert, dass die Millionen rausgeschmissenes Geld seien. 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
10: Besser ankommen mit dem besten Verkehrsservice um 8.32 Uhr. A1 Richtung Hamburg zwischen dem Dreieck Stur und Bremen-Arsten. 6 Kilometer Stau, 40 Minuten mehr. A1 Richtung Osnabrück zwischen Euthen und Bremen-Arsten. 11 Kilometer Stau, 35 Minuten extra. Die A27 Bremen nach Bremerhaven zwischen dem Bremer Kreuz und Bremen-Horn-Lehe. 3 Kilometer Stau, ihr braucht etwa 10 Minuten länger. Und weiter zwischen Bremerhaven Süd und Geestemünde 2 Kilometer Stau, auch hier nochmal 10 Minuten obendrauf. Und seid weiterhin vorsichtig auf der A28 leer nach Oldenburg. Da steht immer noch ein kaputter LKW auf dem Standstreifen zwischen Apen-Remels und Westerstede West.
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10: Blitzer stehen auf der B72 am Ortsausgang von Hesel in Richtung Backbant. Auf der B437 in Schweiburg. In Brake in der Raiffeisenstraße. In Delmenhorst in der Wildeshauser Straße. In Empen wird geblitzt in der Straße zwischen beiden Bleichen. Dann Blitze auch zwischen Eversmeer und Nennendorf in der Nennendorfer Straße. In Friedeburg-Horsten in der Horster Hauptstraße in Höhe Wiesenweg. Geblitzt wird zwischen Hage und Ostdorf am Tierheim. Danke Patrick fürs Bestätigen. Weitere Blitzer in Jeddelow 1 in der Wischenstraße. In Jennelt in Fahrtrichtung Pilfsum. Danke Birgit. In Leer in der Logabieromer Straße gegenüber der Tankstelle Rolfes. Blitze auch in Lütetsburg in der Küstenbahnstraße am Bahnhof der Museumseisenbahn. In Mulberg in der Benstreker Straße. In Oldenburg am Schellenberg. Und in Sandkrug am Schuldredde. Wenn ihr noch mehr gesehen habt, dann könnt ihr das natürlich gerne reinmelden per WhatsApp oder telefonisch. Die Nordseewelle Hotline ist die 04931 97 3000.
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10: Die nächste Fähre von Bensersiel nach Langeoog um 9:30.
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20 vor 9. Hier ist die Nordsee Welle Morning Show mit Dennis und wir freuen uns schon mega auf den 7. 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Da wird die Strandplaza beim Wattenblick in Norddeich zur Bühne für Rise Against the Spülmaschinen.

0: Don Filippo, Philipp Kasburg, liefern Musikcomedy at its best. Und der Philipp, der hat uns vorab verraten, was uns da genau erwartet.
1: Es ist in erster Linie Musik, es ist ein Konzert. Im Prinzip ist das Ziel, dass die Leute gerade in Zeiten diverser Krisen und Inflation und was auch immer den ganzen Scheiß einfach mal für ein paar Stunden vergessen können, gemeinsam ein schönes Erlebnis haben. Deswegen heißt die Show halt auch Tourlaub. Also Tourlaub natürlich, weil wir auf Tour sind, aber auch, dass die Leute wirklich einfach mal einen Urlaub vom Alltag haben. Und ja gut, in dem Fall jetzt, wenn wir im Sommer spielen im Norden, dann ist es vielleicht nochmal ein kleiner Urlaub im Urlaub.
0: Ja, und den nimmt man doch immer gerne, Philipp. Hast du eigentlich selber einen Lieblingssong von euch?
1: Fließ mal das Bad auf Feliz Navidad. Das ist auch ein Song, den die Leute immer abfeiern. Und das ist auch so ein Party-Song dann. Wir könnten eigentlich kein Konzert spielen, ohne das Lied zu spielen.
0: Könnt ihr euch also auch schon mal drauf freuen. Reißergänzte Spülmaschinen am 7. Juli live auf der Strandplaza in Norddeich beim Wattenblick. 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Oh, yeah.

Gleich 8.48 Uhr, hier ist eure Nordseewelle Morning Show mit dem Blick aufs Wetter. Die Sonne, die sehen wir heute eher selten, stattdessen öfter mal ein Schauer bei maximal 20 Grad, vor allem heute Nachmittag, und länger nass wird's dann am späten Abend. Liebe Autofahrer, ihr steht heute früh unter anderem auf der A27 Bremen nach Bremerhaven. 3 Kilometer Stau zwischen dem Bremer Kreuz und Bremen-Hornlehe, da könnt ihr gut 10 Minuten mehr einplanen. Und Blitzer stehen heute früh unter anderem zwischen Eversmeer und Nennendorf in der Nennendorfer Straße und zwischen Hage und Ostdorf am Tierheim. Solltet ihr noch was gesehen haben, dann immer gerne her damit. Einfach melden auf der Nordseewelle Hotline 04931 97 3000.

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9: Es ist heute meistens bewölkt im Nordwesten. Ab und zu kommt mal ein Schauer runter und länger nass wird es dann am späten Abend und in der kommenden Nacht. 16 Grad sind es aktuell in Norden, in Hohenkirchen und in Friseute. 16 Grad auch in Worpswede und auf Langeoog am Wasserturm. Bis 20 sind heute noch drin. Der Nordseewelle 3-Tage-Trend sieht weiter sehr unbeständig aus. Es ist zwar immer ein bisschen Sonne dabei, aber kommen auch immer wieder Schauer oder kleinere Gewitter runter. Temperaturen zwischen 16 und 18 Grad. Das nächste Niedrigwasser vor Borkum heute Vormittag um 10.46 Uhr.
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10: Ich bin Sönke Röhling. Schönen guten Morgen. Die Lage in Nahost eskaliert erneut. Der Iran hat zum ersten Mal seit Beginn der Waffenruhe Raketen auf Israel abgefeuert. Israel reagierte mit Gegenangriffen. Jana Klonikowski berichtet.
11: Das iranische Staatsfernsehen meldete mehrere Explosionen, unter anderem in der Hauptstadt Teheran. Gestern hatte sich die Lage hochgeschaukelt, nachdem Israel die pro-iranische Hisbollah-Miliz im Libanon erneut attackiert hatte, reagierte der Iran mit Raketenangriffen auf Israel und Israel dann mit den Angriffen im Iran. US-Präsident Trump hatte Israel noch von einem Gegenschlag abhalten wollen, um das von ihm erhoffte Friedensabkommen nicht zu gefährden.
10: Weltweit gibt es weniger Atomsprengköpfe als noch vor einem Jahr. Laut dem Friedensforschungsinstitut SIPRI haben die USA und Russland in die Jahre gekommene Sprengköpfe demontiert. Entwarnung geben die Forscher aber nicht. Die Zahl der einsatzbereiten Sprengköpfe ist leicht gestiegen. Eine verpflichtende Betriebsrente für alle. Dieser Vorstoß des Deutschen Gewerkschaftsbundes kommt in der Debatte über die geplante Rentenreform nicht überall gut an. Cornelius Dräger berichtet.
12: Die Vorsitzende der Mittelstandsunion Gitta Connemann warnt im Handelsblatt davor. Sie sagt, zusätzliche Finanzierungspflichten für Arbeitgeber sorgen vor allem für neue Belastungen für die Betriebe. Das gefährde Investitionen, Arbeitsplätze und Wachstum. Statt Zwang brauche es Anreize für die betriebliche Altersvorsorge. Der SPD-Fraktionsvorsitzende Matthias Miersch wiederum begrüßte den DGB-Vorschlag im ersten, machte aber auch deutlich, Basis müsse immer die gesetzliche Rente sein.
10: In Brandenburg hat die Polizei einen 11-Jährigen am Steuer erwischt. Der Junge sollte seinen Vater zu einer Tankstelle fahren, weil der schon Alkohol getrunken hatte, heißt es von der Polizei. An der Tanke wollte der 36-Jährige wohl Nachschub holen. Jetzt hat er eine Anzeige am Hals. Die Suche nach einem vermissten 72-Jährigen aus Hatten rund um den Twelberger See bei Oldenburg ist am Samstagabend abgebrochen worden. Am Ufer des Sees war der Rucksack des Seniors gefunden worden. Der 72-Jährige wird seit Freitagabend aus einem Altenheim vermisst. Er war zuletzt mit einem blauen, dreirädrigen Aufsitzrollator unterwegs. Bundeskanzler Merz hat Alexander Zverev zum Gewinn der French Open

0: gratuliert. Auf Instagram schreibt er von einem außergewöhnlichen Erfolg, der das ganze Land begeistere. Auch das DFB-WM-Team und Wimbledon-Siegerin Angie Kerber gratulierten dem 29-Jährigen zum ersten Grand-Slam-Sieg für die deutschen Tennisherren seit 30 Jahren. 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
3: 9:03. Besser ankommen mit dem besten Verkehrsservice. A1 an der Baustelle bei Bremen-Asten. In beiden Richtungen aktuell eine gute halbe Stunde Zeitverlust. Vorsicht auf der A28 leer nach Oldenburg. Ein kaputter LKW hier auf dem Standstreifen zwischen Apen-Remels und Westerstede-West. Und Vorsicht auch auf der A29. Wilhelmshaven nach Oldenburg. Zwischen Jaderberg und Hahn-Lehmten, da liegt eine Plane auf der Fahrbahn.
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3: Einige Blitzer aufgebaut. Wir starten auf der B72 am Ortsausgang von Hesel in Fahrtrichtung Backband. Auf der B437 in Schweiburg. In Brake in der Raiffeisenstraße. In Delmenhorst in der Wildeshauser Straße. Blitze auch in Emden in der Straße zwischen beiden Bleichen. Zwischen Eversmeer und Nennendorf wird geblitzt in der Nennendorfer Straße. Ebenso zwischen Hage und Ostdorf am Tierheim. Blitze auch in Jeddelo 1 in der Wischenstraße, in Jennelt in Fahrtrichtung Pevsum, in Leer in der Logabirumer Straße gegenüber der Tankstelle Rolfes. Dann wird geblitzt in Lütetsburg in der Küstenbahnstraße am Bahnhof der Museumseisenbahn, in Mulberg in der Benstricker Straße, in Oldenburg am Schellenberg und in Sandkrug am Schuldredde. Wenn ihr noch mehr gesehen habt, Staus, Blitze, Unfälle oder andere Störungen, alles gerne her zu uns, telefonisch oder per WhatsApp an die Nordseewelle Hotline 04931 97 3000.
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3: Die nächste Fähre von Norderney nach Norddeich um 21:45.
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3: Ja, Minigolf ist doch super, oder? Also entweder, weil alles so glatt geht, oder aber, weil man sich so toll darüber ärgern kann. In Burhave steht Deutschlands zweitbester Minigolfplatz überhaupt, ist jetzt offiziell bewertet worden. Und wir klären gleich mal, an welcher Bahn sich auch die echten Experten da regelmäßig schwer tun. Nach Musik von Avicii und Leonie.

0: Schönen Montag euch. Hier ist die Nordseewelle Morning Show mit Dennis. Und ich kann aus eigener Erfahrung sagen, Minigolf ist gar nicht so leicht, wie es manchmal aussieht. Auch nicht beim Adventure Golf in Bohave in der Wesermarsch. Dunja und Kai Stöcker haben da offiziell bewertet den zweitbesten Minigolfplatz in ganz Deutschland. Und da sind wirklich schwierige Bahnen dabei.
1: Ja, also wir haben eine Bahn, die Bahn 11, wo man quasi ins Wasser, also in so ein kleines Rohr spielen muss. Wenn man das denn dann schafft, dann kann man tatsächlich auch einen Hole-in-One machen, weil dann rollt der Ball fast automatisch ins Loch. Aber das da reinzutreffen ist halt eine Schwierigkeit für viele. Ansonsten ist die Bahn 1 auch für viele eine Schwierigkeit. Wobei man auch dazu sagen muss, dass wir bei fast jeder Bahn zwei Spielmöglichkeiten haben. Es gibt meistens einen leichteren und einen schwereren Weg.
0: Das Reisegutscheinportal Trips hat jetzt ausgewertet, euer Adventure Golf ist wirklich der zweitbeste Minigolfplatz Deutschlands. Kai, hört sich gut an, wa?
2: Da sind wir schon ein bisschen stolz drauf. Wir tun ja auch was dafür, ne? Wir sind täglich dran, dass wir, wie ich es eben im kleinen Tagesablauf so beschrieben habe, täglich dran, dass wir die Anlage in Schuss halten, dass wir, ich sag mal, den Gästen eine wirklich gute Zeit bei uns bereiten. Also das ist so ein Wohlfühlpaket, weil wir wissen sehr wohl drum, das ist eine Freizeitaktivität und da steht der Spaß im Vordergrund sozusagen.
0: Spaß auf dem zweitbesten Minigolfplatz in ganz Deutschland. Schaut gerne mal rum beim Adventure Golf in Bohave in der Wesermarsch.

gleich 19 Minuten nach 9. Hier ist einmal die Nordseewelle Morning Show mit dem Blick aufs Wetter. Sieht heute sehr durchwachsen aus. Da kommt immer mal wieder ein Schauer runter und länger nass wird es heute Abend bei maximal 20 Grad heute das Ganze. Liebe Autofahrer, Vorsicht auf der A27 Bremerhaven nach Bremen. Da steht ein kaputtes Fahrzeug zwischen Stotel und Hagen. Und geblitzt wird auf der B436 in Leer am Schwimmbad in Fahrtrichtung Papenburg. Danke Sonja fürs Bescheid sagen.

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9: Also wahnsinnig viel Sonne ist heute Vormittag nicht dabei. Später kann auch mal ein Schauer runterkommen bei maximal 20 Grad. Länger nass wird's dann heute Abend und in der kommenden Nacht. Die Temperaturen aktuell 16 Grad auf Baltrum, 17 haben wir am Auricher Hafen und 17 Grad auch in Sandala-Münz, in Oldenburg-Krusenbusch und in Hamburg-Altona. Der Nordseewelle 3-Tage Trend sieht weiter sehr durchwachsen aus. Gibt immer mal ein bisschen Sonne, aber auch immer mal Schauer oder kleinere Gewitter. Temperaturen zwischen 16 und 18 Grad. Das nächste Niedrigwasser vor Dornumersiel um 11.26 Uhr.
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10: Ich bin Holger Dilk. Schönen guten Tag. Ab heute ist die Burgstraße in Stickhausen südlich von Filsum für Bauarbeiten an einem Durchlass dicht. Gesperrt ist der Abschnitt zwischen am Kanal und der Kurve Richtung Ort. Auch der Radweg kann nicht genutzt werden. Eine Umleitung ist ausgeschildert. In 2 Wochen soll alles fertig sein. In der Gemeinde Ihlow hat sich nun ein zweiter Bewerber für die Bürgermeisterwahl im September vorgestellt. Der Vorsitzende des örtlichen Sportvereins Bernd Imkes sammelt aktuell die notwendigen Unterstützerunterschriften. Als bislang einziger Kandidat stand der Kämmerer der Gemeinde, Harm Ubben, fest. Er war im Februar auch schon von der SPD offiziell nominiert worden. Amtsinhaber Arno Ulrichs tritt bei der Wahl nicht mehr an. Mehrere tausend Besucher sind am Wochenende ins neue Stadtmuseum Oldenburg gekommen. Nach 4 Jahren Bauzeit wurde das Gebäude damit offiziell eingeweiht, obwohl es noch ein paar Baustellen gibt. Oberbürgermeister Krogmann sprach davon, dass Geschichte im neuen Museum nicht nur bewahrt, sondern gemeinsam auch neu erzählt wird. Insgesamt hat der Bau 27 Millionen Euro gekostet. Die Suche nach einem vermissten 72-Jährigen aus Hatten rund um den Twelbecker See bei Oldenburg ist Samstagabend abgebrochen worden. Am Ufer des Sees war der Rucksack des Seniors gefunden worden. Der 72-Jährige wird seit Freitagabend aus seinem Altenheim vermisst. Er war zuletzt mit einem blauen dreirädrigen Aufsitzrollator unterwegs. 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
9: 9.32 Uhr, besser ankommen mit dem besten Verkehrsservice. A1 Richtung Hamburg zwischen dem Dreieck Stur und Bremen-Hemelingen. 5 Kilometer Stau, hier kommt eine halbe Stunde dazu. A1 Richtung Osnabrück zwischen Eutin und Bremen-Asten. 9 Kilometer Stau, 25 Minuten extra. Vorsicht auf der A27, Bremerhaven nach Bremen, da steht ein kaputtes Fahrzeug zwischen Stotel und Hagen. Und die 28, leer nach Oldenburg, hier ein kaputter LKW zwischen Apen-Remels und Westerstede-West. Der rechte Fahrstreifen ist gesperrt.
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9: Blitzer stehen auf der B72 am Ortsausgang von Hesel in Richtung Backbant. Auf der B436 in Leer am Schwimmbad in Richtung Papenburg. Auf der B437 in Schweiburg. In Brake in der Raiffeisenstraße. In Delmenhorst in der Wildeshauser Straße. Blitzer auch in Emden in der Straße zwischen beiden Bleichen. Weitere Blitzer zwischen Eversmeer und Nennendorf in der Nennendorfer Straße. Zwischen Hage und Ostdorf am Tierheim. In Jeddelo 1 in der Wischenstraße, in Jennelt in Fahrtrichtung Pefsum, in Leer in der Logabiromer Straße gegenüber der Tankstelle Rolfes. Blitze auch in Lütetsburg in der Küstenbahnstraße am Bahnhof der Museumseisenbahn, in Mulberg in der Benstreker Straße, in Oldenburg am Schellenberg und in Sandkrug am Schuldredde. Wenn ihr noch mehr gesehen habt, Staus, Blitze, Unfälle oder andere Störungen, immer gerne her damit per WhatsApp oder telefonisch an die Nordseewelle Hotline 04931 97 3000.
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9: Die nächste Fähre von Langeoog nach Bensersiel um 21:45.
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9: Ja, und beten platt kann ich ja snacken, aber nicht so wahnsinnig viel. Also bei mir gab's das halt auch nicht in der Schule. In der Oberschule Oblengen dagegen können die Schülerinnen und Schüler ab dem nächsten Jahr platt als zweite Fremdsprache wählen. Das ist die erste Schule in Niedersachsen, die das anbietet. Irgendwann könnte es sogar zum Abifach werden. Und darüber schnacken wir gleich hier bei Nordseewelle.

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1: Luan Avenir, hier ist die Nordseewelle Morning Show mit Dennis um 9.41 Uhr an Montag. Und ich komme ja ursprünglich aus Westfalen. Heißt, bei uns zu Hause, Oma und Opa, die haben früher immer nur westfälisches Platt gesprochen. Da hat man wirklich einiges mitgekriegt. Aber ich bereue das schon so ein bisschen, dass ich es nie richtig gelernt habe, selber zu sprechen. Also so ein paar Wörter oder Sätze. Okay, kein Problem. Kriege ich schon irgendwie hin. Verstehen geht auch ganz gut. Aber ich hätte mir doch gewünscht, so eine Möglichkeit zu bekommen wie die Schülerinnen und Schüler der Oberschule Opelengen im Landkreis Leer. Da wird im neuen Schuljahr Plattdeutsch offiziell als zweite Fremdsprache eingeführt. Platt kriegt da also demnächst quasi denselben Stellenwert wie zum Beispiel Spanisch oder Französisch. Die Oberschule Opelengen ist die erste Schule in ganz Niedersachsen, die das Angebot einführen darf. In etwa 10 Jahren könnte Plattdeutsch dann sogar zum Abifach werden. Aber erstmal wird es an der Oberschule Opelengen jetzt zur zweiten Fremdsprache. Und ich finde, das ist doch auch wirklich tiet worden. Hier ist Nordseewelle für euch jetzt mit Somba und 12 to 12. Schön, dass ihr mit dabei seid.

42, wir schauen nochmal aufs Wetter hier in der Nordseewelle Morning Show. Die Sonne tut sich heute insgesamt ziemlich schwer, so wahnsinnig oft sehen wir sie nicht. Stattdessen kommt vor allem heute Nachmittag mal ein Schauer runter hier und da. Das Ganze bei maximal 20 Grad und länger nass wird es dann am späten Abend und in der kommenden Nacht. Liebe Autofahrer, A28 leer nach Oldenburg, bitte vorsichtig sein, da steht ein kaputter LKW zwischen Apen-Remels und Westerstede West. Hier ist der rechte Fahrstreifen gesperrt. Und einen neuen Blitzer habe ich auch noch für euch. Der steht in Leer in der Parkstraße. Danke, Anja, fürs Bescheid sagen. Und das war sie dann, die Morning Show an eurem Montag zum Start in die neue Woche. Mein Name ist Dennis und ich habe jetzt noch Shabuzi für euch dabei. A Barsong Tipsy. Wir hören uns wieder morgen früh ab 6. Freue mich, wenn ihr auch dann wieder mit dabei seid und einschaltet.

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0: möglich bei maximal 16 Grad. Am Mittwoch dann auch Gewitter am Nachmittag, sonst Sonne und Wolken bei maximal 16 Grad. Und am Donnerstag Regen, Sonne und Wolken bei maximal 16 Grad. Das nächste Niedrigwasser vor Borkum ist um 10.46 Uhr.
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2: Ich bin Sönke Röhling. Schönen guten Tag. Die Lage in Nahost eskaliert erneut. Der Iran hat zum ersten Mal seit Beginn der Waffenruhe Raketen auf Israel abgefeuert. Israel reagierte mit Gegenangriffen. Jana Klonikowski berichtet.
3: Das iranische Staatsfernsehen meldete mehrere Explosionen, unter anderem in der Hauptstadt Teheran. Gestern hatte sich die Lage hochgeschaukelt, nachdem Israel die pro-iranische Hisbollah-Miliz im Libanon erneut attackiert hatte, reagierte der Iran mit Raketenangriffen auf Israel und Israel dann mit den Angriffen im Iran. US-Präsident Trump hatte Israel noch von einem Gegenschlag abhalten wollen, um das von ihm erhoffte Friedensabkommen nicht zu gefährden.
2: Nach dem Hauseinsturz in Görlitz hat die Polizei zwei Tatverdächtige ermittelt. Drei Menschen waren bei dem Einsturz Mitte Mai infolge einer Gasexplosion ums Leben gekommen. Die Verdächtigen sollen als mutmaßliche Metalldiebe möglicherweise Rohrleitungen im Gebäude beschädigt haben. Ein massiver Stromausfall hat Teile von Reutlingen lahmgelegt. Noch immer sind tausende Haushalte in der baden-württembergischen Stadt ohne Strom. Ursache ist wohl ein Feuer in einem Umspannwerk vergangene Nacht. Die Polizei prüft jetzt, ob das absichtlich gelegt wurde. Beim Kekshersteller Balsen in Varel im Kreis Friesland sind die Beschäftigten am Morgen zu einem Warnstreik aufgerufen worden. Auf dem Mitarbeiterparkplatz hat es zudem eine Kundgebung der Frühschicht gegeben. Nach Angaben der Gewerkschaft Nahrung, Genuss, Gaststätten erfolgt der Ausstand aufgrund der schleppenden bundesweiten Tarifverhandlungen mit dem Verband der Süßwarenindustrie. Die nächsten Verhandlungen sind in zwei Wochen geplant. Kurz vor dem Start der Fußball-WM hofft der deutsche Handel wieder auf viel Umsatz. Bei der Heim-EM vor zwei Jahren waren es 3,8 Milliarden Euro. Dieses Jahr sind Euphorie und Kaufloren und bislang aber noch nicht so richtig da. Fürs DFB-Team wird es unterdessen langsam ernst. Heute bezieht es sein WM-Quartier in North Carolina. Bundestrainer Nagelsmann sagte.
4: Das Allerwichtigste aus Trainer- und Mannschaftssicht ist die Nähe zu den Plätzen. Wir haben drei Plätze in einem sehr, sehr guten Zustand. Wir können sie fußläufig oder mit dem Fahrrad in weniger als 10 Minuten erreichen. Und das ist schon ein ganz entscheidender Faktor, weil man natürlich aufgrund der Distanzen der Spiele hier in den USA schon eine gewisse Strecke zurücklegt, die wir im Trainingsalltag tunlichst vermeiden möchten. Und das ist uns mit diesem Basecamp geglückt.
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0: Besser ankommen mit dem besten Verkehrsservice. Die A28 leer Richtung Oldenburg zwischen Apen-Remitz und Westerstiel West. Hier steht ein defekter LKW auf der rechten Spur und dem Standstreifen. Die Polizei ist auch schon vor Ort und die rechte Spur ist deshalb gesperrt. Fahrt da bitte dran vorsichtig vorbei.
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0: Es wird geblitzt auf der B72 am Ortsausgang von Heseln, Fahrt Richtung Backbrand. Auf der B436 in Leer am Schwimmbad in Richtung Papenburg. Auf der B437 in Schweiburg. In Brakel in der Raiffeisenstraße. In Delmhorst in der Wildeshauser Straße. In Emden in der Straße zwischen beiden Bleichen. Zwischen Eversmeer und Nennendorf in der Nennendorfer Straße. Zwischen Hage und Ostdorf am Tierheim stehen sie. In Jeddelo 1 in der Wischenstraße. In Jennelt in Fahrt Richtung Pevsum. In Leer in der Loger-Bierumer Straße gegenüber der Tankstelle. In Leer in der Parkstraße stehen sie auch nochmal. Dann stehen sie in Lüttitzburg in der Küstenbahnstraße am Bahnhof der Museumseisenbahn. In Mulberg in der Benstricker Straße. In Oldenburg am Schellenberg. Und in Sandkrug am Schultredde. Habt ihr noch weitere Stausblitzer oder Störungen gesehen? Dann könnt ihr sie uns gerne melden. Telefonisch oder per WhatsApp an die Nordseewelle Hotline 04931 97 3000.
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0: Die nächste Fähre von Norddeich nach Norderney fährt um 10.30 Uhr.
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11: Bei uns im Nordwesten haben wir heute Sonnenschein und Wolken. Am Abend sind aber auch ein paar Regenschauer dabei bei maximal 20 Grad. Der Nordseewelle 3-Tage-Trend. Morgen Sonne, Wolken, Regen, über den Tag verteilt bei maximal 16 Grad. Am Abend sind aber auch ein paar Gewitter dabei. Am Mittwoch bleiben uns die Gewitter erhalten. Da kann es am Nachmittag runterkommen. Sonst Sonne und Wolken bei maximal 16 Grad. Und am Donnerstag ist es auch wechselhaft Regen, Sonne, Wolken bei maximal 16 Grad. Das nächste Niedrigwasser vor Jüst ist um 11.03 Uhr.
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11: Besser ankommen mit dem besten Verkehrsservice. Die A28 leer Richtung Oldenburg zwischen Apen-Remitz und Westerstedel West. Hier steht ein defekter LKW auf der rechten Spur und dem Standstreifen. Die Polizei ist auch schon vor Ort und die rechte Spur ist deshalb gesperrt. Fahrt da bitte dran vorsichtig vorbei.
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11: Sie blitzen auf der B72 am Ortsausgang von Hese in Fahrtrichtung Backbrand, auf der B436 in Leer am Schwimmbad in Richtung Papenburg, auf der B437 in Schweiburg, in Brake in der Raiffeisenstraße, in Delmhorst in der Wildeshauser Straße, in Emden in der Straße zwischen beiden Bleichen, noch einer in Emden-Larrelt in der Kopernikusstraße, zwischen Ebersmeer und Nendorf in der Nendorfer Straße, zwischen Hagen und Ostdorf am Tierheim, in Jeddelo 1 in der Wischenstraße, in Jennelt in Fahrtrichtung Pevsum, in Leer in der Lugabirumer Straße gegenüber der Tankstelle und noch einer in Leer in der Parkstraße. Dann stehen sie in Lüttitzburg in der Küstenbahnstraße am Bahnhof der Museumseisenbahn, in Mullberg in der Windstricker Straße, in Oldenburg am Schellenberg und in Sandkrug am Schultredde. Habt ihr noch weitere Staus, Blitzer oder Störungen gesehen, dann könnt ihr sie uns gerne melden, telefonisch oder per WhatsApp an die Nordseewelle Hotline 04931 97 3000.
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11: Die nächste Fähre von Emden nach Borkum fährt um 14 Uhr.
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10: Heute haben wir bei uns im Nordwesten Sonnenschein und Wolken. Gegen Abend sind ein paar Regenschauer möglich bei maximal 20 Grad. Der Nordseewelle 3-Tage-Trend. Morgen Sonne, Wolken und Regen über den Tag verteilt. Am Abend sind aber auch Gewitter möglich bei maximal 16 Grad. Am Mittwoch dann auch Gewitter am Nachmittag. Sonst Sonne und Wolken bei maximal 16 Grad. Und am Donnerstag Regen, Sonne und Wolken bei maximal 16 Grad. Das nächste Niedrigwasser vor Dornumersiel ist um kurz vor 11:30.
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11: Ich bin Sönke Röhling. Schönen guten Tag. Ein großer Stromausfall in Reutlingen südlich von Stuttgart ist offenbar auf Brandstiftung zurückzuführen. Nach Angaben des Netzbetreibers gibt es 3 Brandstellen. Außerdem wurde ein Loch im Zaun gefunden. Nach Angaben der Polizei war die Stromversorgung in der Nacht ausgefallen. Wie lange es dauert, bis der Schaden behoben ist, ist noch unklar. Auch Telefon und Internet funktionieren in der Region nur eingeschränkt und viele Ampeln sind ausgefallen. Feuerwehr und Polizei arbeiten gerade daran, die Bevölkerung mit dem Nötigsten

0: vor allem Vielfahrern mit Spritschluckern hilft und damit nicht den richtigen Anreiz setzt, nämlich den Sprit zu sparen. Das Institut will stattdessen eine schnelle Reform der Einkommensteuer, um Menschen mit kleineren und mittleren Einkommen zielgerichtet zu entlasten.
1: Ein defekter Keilriemen hat dafür gesorgt, dass der Münchner Flughafen gestern zeitweise gesperrt werden musste. Wegen Brandgeruchs im Tower waren für knapp 2 Stunden keine Starts und Landungen möglich. Insgesamt mussten 35 Flüge umgeleitet werden. Morgen beginnt die alljährliche Zählung der Seehunde im niedersächsischen Nationalpark Wattenmeer. Insgesamt sind bis zum 20. August 10 Flüge übers Wattenmeer geplant. Bei Niedrigwasser werden 2 große Regionen kontrolliert, vom Dollart bis zur Insel Wangerooge und vom Jadebusen bis Cuxhaven an der Elbe. Bringt die Fußball-WM in Nordamerika den deutschen Handel zum Jubeln? Besonders gut verkaufen sich zu solchen Turnieren etwa Fernseher, Snacks oder Grillzeug. Aktuell halten sich Euphorie und Kauflaune aber noch in Grenzen. Für das DFB-Team wird es unterdessen langsam ernst. Heute bezieht es das WM-Quartier und am Sonntag steht das erste Spiel an. 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
4: Besser ankommen mit dem besten Verkehrsservice. Die A28 leer Richtung Oldenburg zwischen Apenremitz und Westerstiel West. Hier steht ein defekter LKW auf der rechten Spur und dem Standstreifen. Die Polizei ist auch schon vor Ort und die rechte Spur ist deshalb gesperrt. Fahrt da bitte dran vorsichtig vorbei.
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4: Sie blitzen auf der B72 am Ortsausgang von Heseln in Fahrtrichtung Backwand, auf der B436 in Leer am Schwimmbad in Richtung Papenburg, auf der B437 in Schweiburg, in Brakel in der Raiffeisenstraße, in Delmhorst in der Wildeshauser Straße, von Edewächterdamm nach Frieseute nach der Kanalbrücke, in Emden in der Straße zwischen beiden Bleichen, noch einer in Emden-Larrelt in der Kopernikusstraße, zwischen Eversmeer und Nennendorf in der Nennendorfer Straße. Dann stehen sie noch zwischen Hage und Ostdorf am Tierheim, in Jennelt in Fahrtrichtung Pefsum, in Leer in der Loger-Bieromer Straße gegenüber der Tankstelle, dann noch einer in Leer in der Parkstraße, in Lüttitzburg in der Küstenbahnstraße am Bahnhof der Museumseisenbahn, in Mullberg in der Ben-Stricker-Straße, in Oldenburg am Schellenberg und in Sandkrug am Schultredde. Habt ihr noch weitere Stausblitzer oder Störungen gesehen? Dann könnt ihr sie uns gerne melden, telefonisch oder per WhatsApp an die Nordseewelle-Hotline 04931 97 3000.
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4: Die nächste Fähre von Wangerooge nach Halesiel fährt um 16 Uhr.
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14: Bei uns im Nordwesten haben wir heute Sonnenschein und Wolken. Am Abend sind aber auch ein paar Regenschauer dabei bei maximal 20 Grad. Der Nordseewelle 3-Tage-Trend. Morgen Sonne, Wolken, Regen, über den Tag verteilt bei maximal 16 Grad. Am Abend sind aber auch ein paar Gewitter dabei. Am Mittwoch bleiben uns die Gewitter erhalten. Da kann es am Nachmittag runterkommen. Sonst Sonne und Wolken bei maximal 16 Grad. Und am Donnerstag ist es auch wechselhaft Regen, Sonne, Wolken bei maximal 16 Grad. Das nächste Hochwasser vor Bensersiel ist um 5:45.
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14: Besser ankommen mit dem besten Verkehrsservice. Die A28 leer Richtung Oldenburg zwischen Appenremitz und Westerstede West steht ein defekter LKW auf der rechten Spur und dem Standstreifen. Deshalb ist hier auch die rechte Spur gesperrt. Fahrt da vorsichtig dran vorbei. Und dann nochmal die A28 leer Richtung Oldenburg zwischen Bad Zwischenahn West und Zwischenahn am Meer. Hier steht ein defektes Fahrzeug und hier ist auch eine Ölspur. Fahrt da vorsichtig.
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14: Sie blitzen auf der B72 am Ortsausgang von Heseln in Fahrtrichtung Backband, auf der B436 in Leer am Schwimmbad in Richtung Papenburg, auf der B437 in Schweiburg, in Brakel in der Raiffeisenstraße, in Delmhorst in der Wildeshauser Straße, von Edewächterdamm nach Friseute nach der Kanalbrücke, in Emden in der Straße zwischen beiden Bleichen, noch einer in Emden-Larrelt in der Kopernikusstraße, zwischen Eversmeer und Nendorf in der Nendorfer Straße. Dann stehen sie noch zwischen Hage und Ostdorf am Tierheim, in Jennelt in Fahrtrichtung Pefsum, in Leer in der Loga-Bierumer Straße gegenüber der Tankstelle, dann noch einer in Leer in der Parkstraße, in Lüttitzburg in der Küstenbahnstraße am Bahnhof der Museumseisenbahn, in Mullberg in der Bench-Stricker Straße, in Oldenburg am Schellenberg und in Sandkrug am Schultredde. Habt ihr noch weitere Stausblitzer oder Störungen gesehen, dann könnt ihr sie uns gerne melden, telefonisch oder per WhatsApp an die Nordseewelle Hotline 04931 97 3000.
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14: Die nächste Fähre von Jüst nach Norddeich mit dem Töverland Express fährt um 13:45 Uhr.
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8: Das ist Herbert, Erfinder der ferngesteuerten Bratkartoffel. 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
2: Heute haben wir bei uns im Nordwesten Sonnenschein und Wolken. Gegen Abend sind ein paar Regenschauer möglich bei maximal 20 Grad. Der Nordseewelle 3-Tage-Trend. Morgen Sonne, Wolken und Regen über den Tag verteilt. Am Abend sind aber auch Gewitter möglich bei maximal 16 Grad. Am Mittwoch dann auch Gewitter am Nachmittag, sonst Sonne und Wolken bei maximal 16 Grad. Und am Donnerstag Regen, Sonne und Wolken bei maximal 16 Grad. Das nächste Hochwasser vor Norddeich ist um 17.17 Uhr.
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3: Ich bin Sönke Röhling. Schönen guten Tag. Um kleine und mittlere Einkommen zu entlasten, will die Bundesregierung die Einkommensteuer reformieren und Arbeitsministerin Baas hat da jetzt eine Größenordnung genannt. Eine Entlastung von mindestens 500 Euro im Jahr sollte schon sein, so war es im Ersten. Und weiter?
4: Wenn durch eine Steuerreform die kleinen und mittleren Einkommen nicht entlastet werden und auf der anderen Seite machen wir Sozialstaatsreformen, die am Ende die Belastung noch erhöhen, und dann haben wir unsere Glaubwürdigkeit auch verloren. Also insofern werden wir jetzt hart daran arbeiten müssen, dieses Versprechen wirklich einzuhalten.
3: Der Tankrabatt kommt laut IFO-Institut inzwischen an den Zapfsäulen an. Die Experten halten trotzdem nicht viel von dem Rabatt, weil er vor allem Vielfahrern mit Spritschluckern helfe und damit nicht den richtigen Anreiz setze, nämlich Sprit zu sparen. Ein großer Stromausfall in Reutlingen südlich von Stuttgart ist offenbar auf Brandstiftung zurückzuführen. Nach Angaben des Netzbetreibers gibt es 3 Brandstellen, außerdem wurde ein Loch im Zaun gefunden. Nach Angaben der Polizei war die Stromversorgung in der Nacht ausgefallen. Wie lange es dauert, bis der Schaden behoben ist, ist noch unklar. Auch Telefon und Internet funktionieren in der Region nur eingeschränkt und viele Ampeln sind ausgefallen. Feuerwehr und Polizei arbeiten gerade daran, die Bevölkerung mit dem Nötigsten zu versorgen. Raketenangriffe statt Feuerpause. Die Lage im Nahen Osten spitzt sich wieder zu. Der Iran und Israel beschießen sich wieder gegenseitig und prompt ging auch der Ölpreis nach oben. Der EU-Außenbeauftragte Kallas forderte beide Seiten auf, wieder an den Verhandlungstisch zurückzukommen. Ein Fehlalarm hat im Schwimmbad am Ellernfeld in Aurich gestern zu einer kurzzeitigen Unterbrechung des Badebetriebs geführt. Ein Brandmelder im Außenbereich hatte die Freiwillige Feuerwehr der Stadt auf den Plan gerufen. Die Einsatzkräfte konnten aber keinen Brandherd ausmachen. Danach wurde das Bad wieder für den Badebetrieb freigegeben. Der Countdown zur Fußball-WM läuft. Heute bezieht das DFB-Team sein WM-Quartier North Carolina. Am Sonntag steht dann in Houston das erste Gruppenspiel gegen Curaçao an. Unterdessen hofft der Handel in Deutschland wieder auf viel Umsatz zum Turnier. Bei der Heim-EM vor 2 Jahren waren es 3,8 Milliarden Euro. Stefan Hertel vom Handelsverband sagte uns.
5: Man muss auch sagen, dass die Effekte natürlich deutlich höher sind, wenn so ein Turnier im eigenen Land stattfindet, weil dann eben auch einfach noch Leute aus vielen anderen Ländern kommen und hier einkaufen. Je weiter die deutsche Nationalmannschaft im Turnier kommt, desto größer ist die Wahrscheinlichkeit, dass sich das auch irgendwie positiv auf die Gesamtstimmung niederschlägt, was dann auch einen Nutzen für die Wirtschaft hätte.
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2: Besser ankommen mit dem besten Verkehrsservice. Die A28 Leerrichtung Oldenburg zwischen Appenremitz und Westerstede West steht ein defekter LKW auf der rechten Spur in dem Standstreifen. Hier ist auch die rechte Spur gesperrt. Fahrt da vorsichtig dran vorbei. Dann die A29 Wilhelmshaven Richtung Oldenburg zwischen Oldenburg umstehen und Oldenburg Hafen. Hier liegen Gegenstände auf der Fahrbahn. Dann die B212 Gruppen Bürener Straße zwischen Gannakesee West und Bokholzberg-Huderstraße, dichter Verkehr 5 Minuten plus. Und dann noch eine Meldung aus Hage. Hier ist die Straße zwischen dem Feuerwehrkreisel und dem Baumarktkreisel gesperrt. Hier läuft gerade ein Feuerwehreinsatz. Umfahrt das Ganze bitte weiträumig.
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2: Sie blitzen auf der B72 am Ortsausgang von Heseln in Fahrt Richtung Backbrand, auf der B436 in Leer am Schwimmbad in Richtung Papenburg, auf der B437 in Schweiburg, dann noch einer auf der B437 vor dem Wesertunnel in Richtung Bremerhaven, dann stehen sie in Brake in der Raiffeisenstraße, in Delmhorst in der Wildeshauser Straße, von Edewächterdamm nach Friseute nach der Kanalbrücke stehen sie, in Emden in der Straße zwischen beiden Bleichen, dann noch einer in Emden Larret in der Kopernikusstraße. Straße. Zwischen Ebersmeer und Nendorf in der Nendorfer Straße. Zwischen Hage und Ostdorf am Tierheim stehen sie. In Jennelt in Fahrtrichtung Pevsum. In Leer in der Logabirumer Straße gegenüber der von der Tankstelle dort. Dann noch einer in Leer in der Parkstraße. Dann stehen sie in Lüttelsburg in der Küstenbahnstraße am Bahnhof der Museumseisenbahn. In Mulberg in der Ben-Stricker-Straße. In Oldenburg am Schellenberg und in Sandkrug

0: am Schultredder. Habt ihr noch weitere Stausblitze oder Störungen gesehen, dann könnt ihr sie uns gerne melden, telefonisch oder per WhatsApp an die Nordseewelle Hotline 04931 97 3000.
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0: Die nächste Fähre von Esmasir nach Baltrum fährt um 14.45 Uhr.
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14: Bei uns im Nordwesten haben wir heute Sonnenschein und Wolken. Am Abend sind aber auch ein paar Regenschauer dabei bei maximal 20 Grad. Der Nordseewelle 3-Tage-Trend. Morgen Sonne, Wolken, Regen, über den Tag verteilt bei maximal 16 Grad. Am Abend sind aber auch ein paar Gewitter dabei. Am Mittwoch bleiben uns die Gewitter erhalten. Da kann es am Nachmittag runterkommen. Sonst Sonne und Wolken bei maximal 16 Grad. Und am Donnerstag ist es auch wechselhaft Regen, Sonne, Wolken bei maximal 16 Grad. Das nächste Hochwasser vor Spiekeroog ist um 17.49 Uhr.
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14: Besser ankommen mit dem besten Verkehrsservice. Die A29 Ahlhorner Heide Richtung Wilhelmshaven zwischen dem Kreuz Oldenburg-Ost und Oldenburg-Umstede 1 Kilometer Stau, 6 Minuten plus. Dann die B72 Emderstraße zwischen Aurich-Sparkassen-Arena und Marienhafe dichter Verkehr, 6 Minuten mehr. Dann die Gegenrichtung B72 Norderstraße zwischen Georgsheil und Aurich-Sparkassen-Arena dichter Verkehr 5 Minuten plus und dann noch die B401 Hundsmühlerstraße in Oldenburg zwischen Oldenburg-Ebersten und Hundsmühlen dichter Verkehr 6 Minuten mehr.
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14: Sie blitzen auf der B72 am Ortsausgang von Heseln in Fahrtrichtung Backbrand, auf der B430 in Leer am Schwimmbad in Richtung Papenburg, auf der B437 in Schweiburg, dann noch einer auf der B437 vor dem Wesertunnel in Richtung Bremerhaven, dann stehen Sie in Brake in der Raiffeisenstraße, in Delmhorst in der Wildeshauser Straße, von Edewichterdamm nach Frieseute nach der Kanalbrücke stehen Sie, in Emden in der Straße zwischen beiden Bleichen, dann noch einer in Emden-Larrit in der Kopernikusstraße, zwischen Eversmeer und Nendorf in der Nendorfer Straße. Zwischen Hage und Ostdorf am Tierheim stehen sie. In Jennelt in Fahrtrichtung Pevsum. In Leer in der Logabirumer Straße gegenüber der von der Tankstelle dort. Dann noch einer in Leer in der Parkstraße. Dann stehen sie in Lüttelsburg in der Küstenbahnstraße am Bahnhof der Museumseisenbahn. In Mullberg in der Ben-Stricker Straße. In Oldenburg am Schellenberg und in Sandkrug am Schultredde. Habt ihr noch weitere Stausblitze oder Störungen gesehen, dann könnt ihr sie uns gerne melden. Telefon telefonisch oder per WhatsApp an die Nordseewelle Hotline 0493 197 3000.
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14: Die nächste Fähre von Bockum nach Emden fährt um 16:30 Uhr.
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9: Heute haben wir bei uns im Nordwesten Sonnenschein und Wolken. Gegen Abend sind ein paar Regenschauer möglich bei maximal 20 Grad. Der Nordseewelle 3-Tage-Trend. Morgen Sonne, Wolken und Regen über den Tag verteilt. Am Abend sind aber auch Gewitter möglich bei maximal 16 Grad. Am Mittwoch dann auch Gewitter am Nachmittag. Sonst Sonne und Wolken bei maximal 16 Grad. Und am Donnerstag Regen, Sonne und Wolken bei maximal 16 Grad. Das nächste Hochwasser vor Wangerooge ist um 17.51 Uhr.
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10: Ich bin Sönke Röhling. Schönen guten Tag. Der Tankrabatt kommt laut IFO-Institut inzwischen an den Zapfsäulen an. Die Experten halten trotzdem nicht viel von dem Rabatt.

0: Steuerreform sollte für eine Entlastung von mindestens 500 Euro im Jahr sorgen. Das sagt Arbeitsministerin Baas. Ansonsten könnte man sich die Reform auch sparen, so Baas im Ersten. Die Regierung plant eine Reform der Einkommensteuer, um kleine und mittlere Einkommen zu entlasten. Ein großer Stromausfall legt weiter Teile von Reutlingen südlich von Stuttgart lahm. 1000 Haushalte in der Stadt sind weiter ohne Strom. Und das seit einem Brand in einem Umspannwerk vergangene Nacht. Warum das Feuer ausgebrochen ist, wird jetzt untersucht, so Polizeisprecherin Tina Rempfer.
1: Unsere Ermittlungen sind in jegliche Richtung. Wir beziehen ein, ob es eventuell ein technischer Defekt sein könnte oder eine Brandlegung, eventuell fahrlässig oder auch vorsätzlich. Alle Möglichkeiten werden in Betracht gezogen.
0: Raketenangriffe statt Feuerpause. Die Lage im Nahen Osten spitzt sich wieder zu. Der Iran und Israel beschießen sich wieder gegenseitig und prompt ging auch der Ölpreis nach oben. US-Präsident Trump fordert von beiden Ländern, sie müssten sofort aufhören zu schießen. Ein Campingplatz unweit des Leuchtturms in Krummhörn wird Ende des Monats in Berlin versteigert. Der bisherige Eigentümer gibt das Grundstück auf. Das Mindestgebot liegt bei 175.000 Euro. Bis vor 2 Jahren war der Campingplatz noch in Betrieb. Es gab offenbar Pläne, eine Art Wohnmobilpark daraus zu machen. Ob das Vorhaben mit dem Eigentümerwechsel realisiert werden soll, ist noch offen. Der Countdown zur Fußball-WM läuft. Heute bezieht die deutsche Fußballnationalmannschaft ihr Teamquartier in North Carolina. Der deutsche Handel hofft unterdessen wieder auf viel Umsatz. Bei der Heim-EM vor 2 Jahren waren es 3,8 Milliarden Euro. Aktuell lassen Euphorie und Kauflaune aber noch auf sich warten. 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
4: Besser ankommen mit dem besten Verkehrsservice. Die B72 Leerer Landstraße zwischen Backbord und Aurich-Fürsteigweg. Dichter Verkehr 5 Minuten plus. Und dann nochmal 5 Minuten mehr auf der B461 Halesee Richtung Wittmund. Zwischen Wittmund Nordumgehung und Wittmund Südring. Dichter Verkehr.
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4: Sie blitzen auf der B72 am Ortsausgang von Heseln in Fahrtrichtung Backbord, auf der B436 in Leer am Schwimmbad in Richtung Papenburg, auf der B437 in Schweiburg, in Brakel in der Raiffeisenstraße, in Delmenhorst in der Wildeshauser Straße, von Edelwächterdamm nach Frieseute nach der Kanalbrücke, in Emden in der Straße zwischen beiden Bleichen, noch einer in Emden-Larrelt in der Kopernikusstraße, zwischen Eversmeer und Nendorf in der Nendorfer Straße. Dann stehen sie noch zwischen Hage und Ostdorf am Tierheim, in Jennelt in Fahrtrichtung Pefsum, in Leer in der Loga-Biromer Straße gegenüber der Tankstelle, dann noch einer in Leer in der Parkstraße, in Lüttitzburg in der Küstenbahnstraße am Bahnhof der Museumseisenbahn, in Mullberg in der Ben-Stricker-Straße, in Oldenburg am Schellenberg und in Sandkrug am Schultredde. Habt ihr noch weitere Stausblitzer oder Störungen gesehen, dann könnt ihr sie uns gerne melden, telefonisch oder per WhatsApp an die Nordseewelle-Hotline 04931 97 3000.
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4: Die nächste Fähre von Spiekeroog nach Neuharlinger Siel fährt um 2:30.
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10: Bei uns im Nordwesten haben wir heute Sonnenschein und Wolken. Am Abend sind aber auch ein paar Regenschauer dabei bei maximal 20 Grad. Der Nordseewelle 3-Tage-Trend. Morgen Sonne, Wolken, Regen, über den Tag verteilt bei maximal 16 Grad. Am Abend sind aber auch ein paar Gewitter dabei. Am Mittwoch bleiben uns die Gewitter erhalten. Da kann es am Nachmittag runterkommen. Sonst Sonne und Wolken bei maximal 16 Grad. Und am Donnerstag ist es auch wechselhaft Regen, Sonne, Wolken bei maximal 16 Grad. Das nächste Hochwasser vor Wilhelmshaven ist um 10 vor 7.
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10: Besser ankommen mit dem besten Verkehrsservice. Die B72 Leerer Landstraße zwischen Backbord und Aurich-Fürsteigweg. Dichter Verkehr 5 Minuten plus und dann nochmal 5 Minuten mehr auf der B461 Halesee Richtung Wittmund. Zwischen Wittmund Nordumgehung und Wittmund Südring dichter Verkehr.
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10: Sie blitzen auf der B437 in Schweiburg. Auf der B437 steht noch einer vor dem Wesertunnel Richtung Bremerhaven. In Brake in der Raiffeisenstraße. In Delmhorst in der Wildeshauser Straße. Von Edelwächterdamm nach Frieseute nach der Kanalbrücke. In Emden-Larelt in der Kopernikusstraße. In Mullberg in der Ben-Stricker-Straße. In Oldenburg am Schellenberg. Und in Sandkrug am der Schultredde. Und dann habe ich noch eine Blitzersprachnachricht bekommen.
11: Moin, hier sind Adrian und Lena von der Monopoly-Gang der Scavenger Hunt in Norden. Ich wollte einen Blitzer melden und zwar in Emden in der Straße zwischen den Bleichen. Ich wünsche euch noch einen schönen Tag.
10: Danke Adrian und Lena. Und wenn ihr noch weitere Stausblitzer oder Störungen gesehen habt, dann könnt ihr das genauso machen. Schickt uns eine Sprachnachricht per WhatsApp an die Nordseewelle Hotline 04931 97 3000.
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10: Die nächste Fähre von Bensersee nach Langeoog fährt um 13.45 Uhr.
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11: Interessanter Mix aus Sonne und Wolken bei 20 Grad Tagestop-Temperatur. Gibt es später dann immer mal wieder Regenschauer. Aktuell messen wir 17 Grad in Aurich, 18 sind es in Sande, 15 Grad auf Jüst. Und Delmenhorst und Hamburg-Rissen haben aktuell 19 Grad. Der Nordseewelle 3-Tage-Trend. Die 16, die prägt sich in den nächsten Tagen so richtig in unser Gehirn ein. 16 Grad Tagestop-Temperatur. Morgen dann Sonne, Wolken, später dann Regen. Am Mittwoch ebenfalls 16 Grad mit Gewitterrichtung Nachmittag möglich. Und der Donnerstag bleibt wechselhaft. Dreimal dürft ihr raten. Genau, bei 16 Grad. Das nächste Hochwasser vor Borkum ist um 16.59 Uhr.
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12: Ich bin Cornelius Dreger. Schönen guten Tag. Der Countdown zur Fußball-WM läuft. Heute bezieht die deutsche Fußballnationalmannschaft ihr Teamquartier in North Carolina. Am Sonntag steht dann in Houston, Texas das erste Gruppenspiel gegen Curaçao an. Hier in Deutschland hofft der Handel wieder auf viel Umsatz zum Turnier. Bei der Heim-EM vor 2 Jahren waren es 3,8 Milliarden Euro. Stefan Hertel vom Handelsverband sagte uns:
13: Man muss auch sagen, dass die Effekte natürlich deutlich höher sind, wenn so ein Turnier im eigenen Land stattfindet, weil dann eben auch einfach noch Leute aus vielen anderen Ländern kommen und hier einkaufen. Je weiter die deutsche Nationalmannschaft im Turnier kommt, desto größer ist die Wahrscheinlichkeit, dass sich das auch irgendwie positiv auf die Gesamtstimmung niederschlägt, was dann auch einen Nutzen für die Wirtschaft hätte.
12: Der Iran hat seine Angriffe auf Israel vorerst für beendet erklärt. Bedingung sei aber, dass Israel seine Angriffe auf die Hisbollah-Miliz im Libanon ebenfalls einstellt, heißt es in einer Erklärung. Seit der Nacht hatte es wieder gegenseitige

0: Werk vergangene Nacht. Warum das Feuer ausgebrochen ist, wird jetzt untersucht, so Polizeisprecherin Tina Rempfer.
1: Unsere Ermittlungen sind in jegliche Richtung. Wir beziehen ein, ob es eventuell ein technischer Defekt sein könnte oder eine Brandlegung, eventuell fahrlässig oder auch vorsätzlich. Alle Möglichkeiten werden in Betracht gezogen.
0: Die geplante Steuerreform sollte für eine Entlastung von mindestens 500 Euro im Jahr sorgen, das sagt Bundesarbeitsministerin Baas. Ansonsten könne man sich die Reform auch sparen, so Baas in der ARD. Die Bundesregierung plant eine Reform der Einkommenssteuer, um kleine und mittlere Einkommen zu entlasten. Ein Fehlalarm hat im Schwimmbad am Ellernfeld in Aurich gestern zu einer kurzzeitigen Unterbrechung des Badebetriebs geführt. Ein Brandmelder im Außenbereich hatte die Freiwillige Feuerwehr der Stadt auf den Plan gerufen. Die Einsatzkräfte konnten keinen Brandherd ausmachen, danach wurde das Bad wieder für den Badebetrieb freigegeben. 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
4: Besser ankommen mit dem besten Verkehrsservice um kurz nach zwei. Hallo Autos.
5: Miep, miep.
4: Und aufgepasst auf der A28 Oldenburg Richtung Leer zwischen Apen, Remitz und Filsum. Gefahr durch ein Metallteil auf der Autobahn. Achtung, kaputtes Auto jetzt auf der A31 Meppen Richtung Leer zwischen Papenburg und dem Dreieck Bunde. Und im Kreis Oldenburg auf der K242 in Höhe Abzweig nach Döhlen. Unfallaufnahme, dadurch Vollsperrung. Kommt gut an.
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4: Auf der B437 in Schweiburg nicht schneller als 50. Auf der B437 vor dem Wesertunnel Richtung Bremerhaven, da ist 80 angesagt. In Brake in der Raiffeisenstraße 30. Delmenhorst, Wildeshauser Straße 50. Von Elewächterdamm nach Friseute nach der Kanalbrücke. In Emden in der Straße zwischen den beiden Bleichen, da ist nochmal 50 angesagt. In Emden-Larret in der Kopernikusstraße. In Mulberg in der Behnstrecker Straße. In Oldenburg am Schellenberg. Und in Sandkrug am Schuldredde 30. Wenn ihr noch mehr habt, Staus, Blitzer, Verkehrsbehinderung, einfach alles mal abgeben, gerne auch anonym, funktioniert unter der Nordseewelle Hotline 04931 97 3000 mit einem Anruf oder einer WhatsApp. Lieben Dank und guten Start in den ersten Feierabend der Woche.
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4: Die nächste Fähre von Jüst nach Norddeich fährt um 14.30 Uhr.
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4: Einen schönen Start in den ersten Feierabend der Woche wünschen wir euch mit der großen Frage, wie groß darf er denn sein? Der Fernseher zur Fußball-Weltmeisterschaft. Sprechen wir gleich mal mit Kollege Thomas aus der Nordseewelle-Redaktion drüber. Davor die meiste Musik mit allen aktuellen Hits, Motivation zum Feierabend von Madcon, Groovy Sound von Samba, Daft Punk, Get Lucky, wie geil ist das denn? Und Felix

0: Freaky Like Me von Madcon. Die meiste Musik mit allen aktuellen Hits hier in der Nordseewelle Feierabendshow. Martin Puls hier. Moin, gleich Lady Gaga, The Dead Dance. Wie ist das denn bei euch jetzt zum Donnerstag, zum Start, zur Weltmeisterschaft? Konntet ihr das da durchkriegen bei der Regierung, dass ihr euch einen neuen Fernseher gönnt? Ist ja ganz oft so, ne? Dass die Unternehmen Werbung machen mit jetzt nochmal einen neuen Fernseher sichern. Ich habe mir auch einen kleinen Beamer beim Discounter geholt. Für unter 40 Euro, da kann man sich das Bild zurechtziehen in der Größe, wie man will. Muss aber dunkel sein. Aber es gibt ja immer mehr Gründe, sich einen neuen Fernseher jetzt zuzulegen. Nur wie groß soll er sein? Kollege Thomas aus der Nordseewelle-Redaktion.
1: Ja, das Gute, derzeit tobt ein massiver Preiskampf. 75 Zoll Fernseher gibt schon ab 550 Euro, 85 Zölle ab 800 und das bestens ausgestattet. Ja. Je größer, desto besser das Erlebnis, aber es gibt auch die Zeit nach der WM und da ist so ein ausgeschalteter XXL-Fernseher ein großes schwarzes Loch. Das auf jeden Fall mit Bedenken.
0: Thomas, jetzt kommt aber das altbekannte Problem noch mit ins Spiel. Die Nachbarn, die jubeln immer schon so einen Ticken vor mir, so ein paar Sekunden, bevor ich das sehe bei mir auf dem Bildschirm. Ich sage nur Stichwort Satellitenfernsehen, DVB-T Plus oder Internetfernsehen, Kabelfernsehen. Wie kann ich denn dieses Problem umgehen?
1: Ja, am besten setze ich auf den besten Empfangsweg und für gewöhnlich ist das Satellit. Aha. Noch schneller ist demnach nur das Vodafone-Kabelnetz. Allerdings nur bei ARD und ZDF und nur bis zum Ende der WM. Ja. Dann wird der sogenannte Latenzbooster nämlich im Kabelnetz wieder abgeschaltet. Okay. Antennenfernsehen liegt laut den Messungen 2 Sekunden hinter dem Satzsignal. Am langsamsten reist das TV-Bild meist übers Internet, also IPTV. Gerade Magenta TV hängt hier gute 20 Sekunden oder mehr hinter dem Satelliten zurück.
0: Ja, jetzt dürft ihr raten, was wir hier haben. Genau. Magenta TV. Also am besten mit Kopfhörer hören und voll aufdrehen, dass ihr die Nachbarn gar nicht mitbekommt. 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
13: Leer, Schortens und Edewecht aktuell bei 17 Grad. Hamburg-Eimsbüttel hat 18 und in Fischerhude haben wir 19 Grad. Die Tagestopptemperatur liegt heute im Nordwesten bei 20 Grad. Dazu ein gesunder Mix aus Wolken, Sonne und immer mal wieder Regen. Der Nordseewelle 3-Tage-Trend. Morgen ebenfalls wechselhaft mit viel Regen, wenig Sonne. 16 Grad am Mittwoch denn auch, sogar mit Gewitter Richtung Nachmittag, die möglich sind. Und am Donnerstag, genau, wechselhaft bei 16 Grad in der Spitze. Das nächste Hochwasser vor Halesee ist um 15.41 Uhr.
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14: Ich bin Holger Dilk. Schönen guten Tag. Auf Norderney ist nach umfangreichen Ermittlungen ein mutmaßlicher Drogendealer festgenommen worden. Bei dem 24-Jährigen wurden bei der Durchsuchung zweier Wohnungen auf der Insel Kokain, Cannabis und Bargeld sichergestellt, dazu diverse Messer und Pfefferspray. Nach Angaben von Polizei und Staatsanwaltschaft wurde gegen den Verdächtigen Untersuchungshaft angeordnet. Morgen beginnt die alljährliche Zählung der Seehunde im niedersächsischen Nationalpark Wattenmeer. Das zuständige Landesamt für Verbraucherschutz und Lebensmittelsicherheit hat insgesamt 10 Flüge organisiert. Der letzte findet am 20. August statt. Bei Niedrigwasser werden zwei große Regionen kontrolliert, vom Dollart bis zur Insel Wangerooge und vom Jadebusen bis Cuxhaven an der Elbe. In der Gemeinde Ihlow hat sich nun ein zweiter Bewerber für die Bürgermeisterwahl im September vorgestellt. Der Vorsitzende des örtlichen Sportvereins Bernd Imkes sammelt aktuell die notwendigen Unterstützerunterschriften. Als bislang einziger Kandidat stand der Kämmerer der Gemeinde, Harm Ubben, fest. Er war im Februar auch schon von der SPD offiziell nominiert worden. Amtsinhaber Arno Ulrichs tritt bei der Wahl nicht mehr an. Ein Fehlalarm hat im Schwimmbad am Ellernfeld in Aurich gestern zu einer kurzzeitigen Unterbrechung des Badebetriebs geführt. Ein Brandmelder im Außenbereich hatte die Freiwillige Feuerwehr der Stadt auf den Plan gerufen. Die Einsatzkräfte konnten keinen Brandherd ausmachen und die Anlage konnte wieder in den Überwachungsmodus versetzt werden. 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
13: Besser ankommen mit dem besten Verkehrsservice um kurz nach 14:30. Hallo Autofahrer.
16: Miep, miep.
13: Vorsichtig auf der A28 Richtung Leer zwischen Apen-Remitz und Vilsum. Da liegt ein Metallteil. Dann nochmal ein kaputtes Auto auf der 31 Richtung Leer zwischen Papenburg und dem Dreieck Bunde. Bisschen länger braucht ihr derzeit auf der A1 Bremen Richtung Osnabrück zwischen Groß-Ippener und Wildeshausen Nord 5 Minuten. Die habt ihr dann auch nochmal auf der A29 Oldenburg Richtung Wilhelmshaven zwischen Oldenburghafen und Oldenburg-Ohmstede 1 Kilometer 5 Minuten extra. Im Kreis Oldenburg auf der K242 und zwar Höhe Abzweig nach Döhlen, Unfallaufnahme, dadurch noch Vollsperrung. Gute und sichere Fahrt, ihr Lieben.
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13: Auf der B437 in Schweiburg nicht schneller als 50. Auf der B437 vor dem Wesertunnel Richtung Bremerhaven, da ist 80 angesagt. In Brake in der Raiffeisenstraße 30. Delmenhorst, Wildeshauser Straße 50. Von Edewächterdamm nach Frieseute nach der Kanalbrücke. In Emden in der Straße zwischen den beiden Bleichen, da ist nochmal 50 angesagt. In Emden-Larret in der Kopernikusstraße, in Mulberg in der Behnstrecker Straße, in Oldenburg am Schellenberg und in Sandkrug am Schuldredde 30. Wenn ihr noch mehr habt, Staus, Blitzer, Verkehrsbehinderung, einfach alles mal abgeben, gerne auch anonym, funktioniert unter der Nordseewelle Hotline 04931 97 3000 mit einem Anruf oder einer WhatsApp. Lieben Dank und guten Start in den ersten Feierabend der Woche.
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13: Die nächste Fähre von Norddeich nach Jüst fährt um 14.45 Uhr.
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13: Happy Monday, ihr Lieben. Großartige Musik-Comedy gleich hier bei Nordseewelle. Rise Against the Spülmaschine erlebt ihr auch live. Wann und wo hört ihr nach den Fine Young Cannibals? She drives me crazy. Mike Singer, Cuts Me in Two. Und wir haben Alok Sigala, Ellie Goulding und All By Myself. Los geht's für alle Swifties mit Taylor Swift und Opera Light.

0: Feinsten mit am Start. Onkel Hanke Blendermann und Don Filippo Philipp Karlsburg. Nordseewelle hier. Wir grüßen euch und würden euch dringend ans Herz legen, euch den 7. Juli einfach mal zu blocken. Und zwar direkt am Strand in Norddeich. Rise Against the Spülmaschine Philipp in the Netto. Komme ich aber noch nicht ganz drauf klar. Großartig. Wie kommt ihr auf solche, ich sag mal, kreativen, aber auch verrückten Texte?
1: So wie man halt manchmal in englischen Texten irgendwas hört, hört man dann auch in deutschen Texten irgendwas anderes drin, was aber diese phonetische, also diese klangliche Ähnlichkeit hat. So ist es dann halt bei uns zum Beispiel auch zu dem Song In the Netto geworden, Bezug auf In the Ghetto. Also das ist uns immer wichtig, dass wir nicht einfach nur irgendwas texten auf einen bekannten Song, sondern dass man klanglich das Original auch wiedererkennt. Aber genau, die Inspiration, die Initialzündung entsteht meistens durch das Hören eines Originalsongs, was auch immer man da drin erkennt.
0: Richtig gut. Und wir hören uns nachher nochmal gegen 17:45. Rise Against the Spülmaschine, das Duo aus Buxtehude am 7. Juli live auf der Strandplaza in Norddeich beim Watten.

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12: Umstede, Dornum und Edewecht aktuell bei 17 Grad. Jever, Bremenhorn und Fischerhude bei 19. Und Hamburg-Dulsberg hat die 20 Grad Tagestop-Temperatur aktuell erreicht. Dazu gibt es Sonne, Wolken, aber auch immer mal ein bisschen Regen. Der Nordseewelle 3-Tage-Trend. Keine große Wetterbesserung. 16 Grad Tagestop-Temperatur sowohl morgen, am Mittwoch als auch am Donnerstag. Und es zieht sich immer weiter zu. Mittwoch Gewitter möglich, am Donnerstag lockert es langsam wieder auf. Das nächste Hochwasser vor Hoogsiel ist um 16.22 Uhr.
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13: Ich bin Cornelius Dreger. Schönen guten Tag. Der deutsche Handel hofft, dass die Fußball-WM die Kauflaune ankurbelt. Aktuell ist die Euphorie noch nicht so da. Viele Kunden greifen aber dann doch im Geschäft zu. Viele gönnen sich zum Beispiel einen neuen Fernseher. Und Stefan Hertel vom Handelsverband sagte uns,
14: das trifft vor allen Dingen oft auch Fußball-Ausrüstung, also auch die Bälle, Trikots, Schals, andere witzige Deko-Objekte. Aber es trifft ja auch Lebensmittel. Erleben wir ja auch immer wieder, dass große Hersteller besondere Aktionen starten mit Sammelbildchen. Und das zieht eben dann schon bei dem einen oder anderen Kunden.

0: Miliz im Libanon fortsetzen. Israel und der Iran hatten sich zum ersten Mal seit Beginn der Waffenruhe vor 2 Monaten wieder gegenseitig attackiert. Das hat international für Besorgnis gesorgt und auch US-Präsident Trump hat beide Seiten aufgerufen, damit aufzuhören. Trump setzt weiter auf einen Deal mit dem Iran, um Frieden zu erreichen.
1: Ein großer Stromausfall legt weiter Teile von Reutlingen lahm. Tausende Haushalte in der Stadt in Baden-Württemberg sind weiter ohne Strom. Und das seit einem Brand in einem Umspannwerk vergangene Nacht. Ob das Feuer absichtlich gelegt wurde, wird jetzt untersucht. Wer in Südeuropa Urlaub macht, kann oft sparen. Am billigsten sind Nordmazedonien und Bulgarien, sagt das Statistische Bundesamt. Dort kosten Hotel und Restaurant nur etwa halb so viel wie in Deutschland. In Nordeuropa ist es dagegen meist teurer. Spitzenreiter ist Island zusammen mit der Schweiz. Auf Norderney ist nach umfangreichen Ermittlungen ein mutmaßlicher Drogendealer festgenommen worden. Bei dem 24-Jährigen wurde bei der Durchsuchung 2 Wohnungen auf der Insel Kokain, Cannabis und Bargeld sichergestellt. Dazu diverse Messer und Pfefferspray. Nach Angaben von Polizei und Staatsanwaltschaft wurde gegen den Verdächtigen Untersuchungshaft angeordnet. 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
4: Besser ankommen mit dem besten Verkehrsservice um 3:15. Hallo, liebe Autofahrer. Aufgepasst auf der A31 Meppen Richtung Leer zwischen Papenburg und dem Dreieck Bunde. Gefahr durch ein kaputtes Auto. Dann auf die A29 Ahlhorner Heide Richtung Wilhelmshaven zwischen Kreuz Oldenburg Ost und Oldenburg Hafen. Dichter Verkehr plant 5 Minuten mehr ein. Die habt ihr aktuell auch auf der B72 Norderstraße, Emderstraße zwischen Georgsheil und Aurich Sparkassen Arena. Nochmal 5 Minuten dazu. Gute und sichere Fahrt, ihr Lieben.
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4: Auf der B437 in Schweiburg nicht schneller als 50. Auf der B437 vor dem Wesertunnel Richtung Bremerhaven, da ist 80 angesagt. In Brake in der Raiffeisenstraße 30. Delmenhorst, Wildeshauser Straße 50. Von Elewächterdamm nach Friseute nach der Kanalbrücke. In Emden in der Straße zwischen den beiden Bleichen, da ist nochmal 50 angesagt. In Emden-Larret in der Kopernikusstraße. In Mulberg in der Behnstrecker Straße. In Oldenburg am Schellenberg. Und in Sandkrug am Schuldredde 30. Wenn ihr noch mehr habt, Staus, Blitzer, Verkehrsbehinderung, einfach alles mal abgeben, gerne auch anonym, funktioniert unter der Nordseewelle Hotline 04931 97 3000 mit einem Anruf oder einer WhatsApp. Lieben Dank und guten Start in den ersten Feierabend der Woche.
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4: Die nächste Fähre von Norderney nach Norddeich fährt um 15.15 Uhr.
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4: Plattdütsch als offizielle zweite Fremdsprache. Das geht bald bei uns im Nordwesten. Die ganze Story hört ihr nach der meisten Musik mit allen aktuellen Hits. Auf der Playlist DJ Alle Farben, Little Hollywood, Powerfrau Austies, Electrified, Apache 207 und Wunder. Und los geht's mit Ray Dalton.

alle Farben, Little Hollywood, die Nordseewelle Feierabendshow, Martin Putz hier. Moin, gleich für euch Britney Spears, Elton John und Hold Me Closer. Also in meiner Kindheit haben Oma und Opa immer platt gesprochen. Ich habe das so einigermaßen auch verstehen können, aber irgendwie hat es mich mehr genervt, als dass ich inspiriert war, das auch mal zu lernen. Schade eigentlich, ne? Heute ärgere ich mich drüber. Im Gegensatz zu den Schülern an der Oberschule Obleng im Landkreis Leer, da gibt's nämlich jetzt im nächsten Schuljahr einfach mal die Möglichkeit, Plattdütsch offiziell als zweite Fremdsprache zu lernen. Platt kriegt halt demnächst also denselben Stellenwert wie zum Beispiel Französisch oder auch Spanisch. Also einfach mal Hut ab, Grüße gehen raus an die Oberschule Obleng. Die erste Schule in ganz Niedersachsen, die das Angebot einführen darf, Plattdütsch als offizielle zweite Fremdsprache anzubieten. In etwa 10 Jahren, da könnte ein Plattdeutsch sogar zum Abi-Fach werden. Wie cool ist das denn?

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13: Aufregender Sonne-Wolkenmix bei uns im Nordwesten. Später immer mal wieder Regen, 20 Grad Tagestop-Temperatur. Prüfen wir natürlich pflichtbewusst gegen. Auf Wangerooge derzeit 15 Grad. Norden und Hude haben 17 und Cuxhaven und Hamburg-Fuhlsbüttel hängen derzeit bei 19 Grad rum. Der Nordseewelle 3-Tage-Trend. Es bleibt auf jeden Fall wechselhaft. Auch morgen zum Dienstag Sonne und Wolken. Später dann Regen, 16 Grad auch am Mittwoch. Tagestop-Temperatur mit Gewitter zum Donnerstag. Dahin bleibt es wechselhaft bei nochmal 16 Grad. Das nächste Hochwasser vor Norddeich ist um 17.17 Uhr.
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14: Ich bin Holger Dilk. Schönen guten Tag. Beim Kekshersteller Balsen in Fahren im Kreis Friesland sind die Beschäftigten am Morgen zu einem Warnstreik aufgerufen worden. Auf dem Mitarbeiterparkplatz hat es zudem eine Kundgebung der Frühschicht gegeben. Nach Angaben der Gewerkschaft Nahrung Genuss Gaststätten erfolgt der Ausstand aufgrund der schleppenden bundesweiten Tarifverhandlungen mit dem Verband der Süßwarenindustrie. Die nächsten Verhandlungen sind in 2 Wochen geplant. Ein Campingplatz unweit des Camper Leuchtturms in Grumhörn wird Ende des Monats in Berlin versteigert. Der bisherige Eigentümer gibt das Grundstück auf. Das Mindestgebot liegt bei 175.000 Euro. Bis vor 2 Jahren war der Campingplatz noch in Betrieb. Es gab offenbar Pläne, eine Art Wohnmobilpark daraus zu machen. Ob das Vorhaben mit einem Eigentümerwechsel realisiert werden soll, ist offen. Beim Filmfest Emden-Nordanei sind die Preise verliehen worden. 2 davon gingen an das Drama Muganga Sylvie Kiswanye. Der Film erzählt die Geschichte des Friedensnobelpreisträgers Denis Mukwege, der im Kongo Frauen behandelt, die Opfer sexueller Gewalt geworden waren. Dafür hatte der Arzt 2018 den Nobelpreis erhalten. Den Film mitproduziert hat UN-Botschafterin und Hollywood-Größe Angelina Jolie. Ein Hochzeitskorso mit etwa 10 Wagen hat Samstagmittag die A27 zwischen Bremerhaven und Bremen blockiert. Die Autos fuhren in Richtung Walsrode mit etwa Tempo 80 auf beiden Fahrstreifen. Dahinter bildete sich ein kilometerlanger Stau. Die Polizei griff ein und holte die Autos von der A27. Gegen die Fahrer laufen nun Strafverfahren wegen Nötigung im Straßenverkehr. 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
13: Besser ankommen mit dem besten Verkehrsservice um kurz nach 3:30. Hallo Autos. Zweimal Geduld, einmal auf der A29 Alhorner Heide Richtung Wilhelmshaven. Zwischen Kreuz Oldenburg Ost und Ohmstede ein Kilometer, 5 Minuten plus. Auch für die B72 Leerer Landstraße zwischen Backband und Aurich Fischteichweg. Hier nochmal 5 Minuten extra. Gute und sichere Fahrt.
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13: Auf der B437 in Schweiburg nicht schneller als 50. Auf der B437 vor dem Wesertunnel Richtung Bremerhaven, da ist 80 angesagt. In Aurich in der Emder Straße, Höhe Lidl, nicht schneller als 50. In Brake in der Raiffeisenstraße 30. Delmenhorst, Wildeshauser Straße 50. Von Edewächterdamm nach Frieseute nach der Kanalbrücke, in Emden in der Straße zwischen den beiden Bleichen, da ist nochmal 50 angesagt, in Emden-Larret in der Kopernikusstraße, in Mulberg in der Behnstrecker Straße, in Oldenburg am Schellenberg und in Sandkrug am Schuldredde 30. Wenn ihr noch mehr habt, Staus, Blitzer, Verkehrsbehinderung, einfach alles mal abgeben, gerne auch anonym, funktioniert unter der Nordseewelle Hotline 04931 97 3000 mit einem Anruf oder einer WhatsApp. Lieben Dank und guten Start in den ersten Feierabend der Woche.
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13: Die nächste Fähre von Jüst nach Norddeich fährt um 15.45 Uhr.
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13: Also was euer letztes Wochenende, große Feierei, ein Zebra und ein Kater gemeinsam haben, das verrate ich euch nach der meisten Musik mit allen aktuellen Hits. Das ist auf jeden Fall wichtig fürs kommende Wochenende. Christina Aguilera, Genie in the Bottle. Wie geil ist das denn? Die Freunde Max Giesinger, Johannes Oerding mit Wimpernschlag, Harry Styles mit As It Was und Calvin Harris mit dem Rag & Bone.

Ja, merkt ihr immer noch das Wochenende? Vielleicht ein bisschen zu heftig gefeiert. Die Neueste Welle Feierabendshow. Martin Putz hier. Die offizielle Zebrastreifentaktik verhindert das. Ein Getränk mit Alkohol, ein Getränk ohne ein Getränk mit. Also ist ein bisschen dröge, aber es funktioniert, ihr Lieben.

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13: Wechloy, Leer und Schortens aktuell bei 17 Grad. Auf Langeoog sind es 15. Brake und Bremen-Walle sind bei 19. Und in der Hamburger Hafen-City messen wir die Tagestoptemperatur von 20 Grad. Wolken, Sonne und auch zum Feierabend immer mal wieder Regen möglich. Der Nordseewelle 3-Tage-Trend. Morgen ähnlich wechselhaft. Sonne, Wolken in the mix. Später dann ein bisschen Regen. Am Mittwoch sogar Gewitter und Donnerstag weiter wechselhaft. Und alle 3 Tage glänzen mit einer identischen Tagestoptemperatur von 16 Grad. Das nächste Hochwasser vor Spiekeroog ist um 17.49 Uhr.
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14: Ich bin Cornelius Dreger. Schönen guten Tag. Bringt die Fußball-WM in Nordamerika den deutschen Handel zum Jubeln? Die Branche hofft trotz der aktuell eher mäßigen Kauflaune auf gute Geschäfte. Und Stefan Hertel vom Handelsverband erwartet, dass die Zeitverschiebung kein Problem ist. Er sagte uns:
15: Die Anschlusszeiten der deutschen Nationalmannschaft in der Vorrunde sind ja relativ zivil für die Verhältnisse, die andere Nationen mit ihren Anschlusszeiten in den USA haben. Insofern glaube ich, haben wir es ganz gut getroffen. Wenn es um 19 Uhr losgeht, kann man sehr gut gemeinsam grillen vorher. Da hoffen wir schon drauf, dass da nach wie vor die positiven Effekte spürbar sein werden.
14: Heute bezieht die deutsche Fußballnationalmannschaft ihr Teamquartier im US-Bundesstaat North Carolina. Zum WM-Auftakt geht's am Sonntag gegen Curaçao. Die Bundesregierung will Ende des Monats entscheiden, ob der Tankrabatt verlängert wird, also kurz bevor die Steuersenkung ausläuft. So wie der Tankrabatt bislang läuft, damit ist die Koalition zufrieden, Regierungssprecher Stefan Cornelius sagt.
16: Wir stellen fest, dass die Benzinpreise sich nach unten bewegen, dass der Tankrabatt erstens wirkt und dass zweitens

0: In Südeuropa ist Urlaub oft deutlich günstiger als in Deutschland. Besonders viel sparen kann man bei Hotel und Restaurant in Nordmazedonien und Bulgarien, so das Statistische Bundesamt. Auch Portugal, Spanien und die Türkei sind günstiger. Teurer ist es dann in Nordeuropa. Ein Fehlalarm hat im Schwimmbad am Ellernfeld in Aurich gestern zu einer kurzzeitigen Unterbrechung des Badebetriebs geführt. Ein Brandmelder im Außenbereich hatte die Freiwillige Feuerwehr der Stadt auf den Plan gerufen. Die Einsatzkräfte konnten keinen Brandherd ausmachen. Danach wurde das Bad wieder für den Badebetrieb freigegeben. 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
3: Besser ankommen mit dem besten Verkehrsservice um kurz nach vier. Hallo Autos. Miep, miep. Geduld auf der A29 Ahlhorner Heide Richtung Wilhelmshaven. Da sind es aktuell zwischen dem Kreuz Oldenburg Ost und Oldenburg Umstede 5 Minuten, die dazukommen. Auch nochmal bei euch auf der B72 Leerer Landstraße zwischen Backbrand und Aurich Fischteichweg. Kommt gut an.
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3: Auf der B437 in Schweiburg nicht schneller als 50. Auf der B437 vor dem Wesertunnel Richtung Bremerhaven, da ist 80 angesagt. In Aurich in der Emder Straße, Höhe Lidl, nicht schneller als 50. In Brake in der Raiffeisenstraße 30. Delmenhorst, Wildeshauser Straße 50. Von Elewächterdamm nach Friseute nach der Kanalbrücke. In Emden in der Straße zwischen den beiden Bleichen, da ist nochmal 50 angesagt. In Emden-Larret in der Kopernikusstraße. In Mulberg in der Behnstrecker Straße, in Oldenburg am Schellenberg und in Sandkrug am Schuldredde 30. Wenn ihr noch mehr habt, Staus, Blitzer, Verkehrsbehinderung, einfach alles mal abgeben, gerne auch anonym, funktioniert unter der Nordseewelle Hotline 04931 97 3000 mit einem Anruf oder einer WhatsApp. Lieben Dank und guten Start in den ersten Feierabend der Woche.
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3: Die nächste Fähre von Norddeich nach Norderney fährt um 16.45 Uhr.
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3: Adventure Golf bei uns im Nordwesten. Die zweitbeste Minigolfanlage Deutschlands. Und da spreche ich gleich mal mit dem Besitzer. Nach der meisten Musik mit allen aktuellen Hits. Wir freuen uns auf Madonnas, La Isla Bonita, Leonie, Don't Worry, für gute Laune auch Lena. Und los geht es. Ihr hört es schon, hier ist The Weeknd.

0: Hallo, Nordseewelle hier. Die meiste Musik mit allen aktuellen Hits geht gleich weiter. Seid ihr auch so Minigolf verrückt mit eurer Family? Also ich könnte das ja wirklich tagelang im Urlaub zocken. Manchmal bin ich da aber auch so echt schlechter Verlierer. Wir freuen uns, dass ihr mit am Start seid und wir freuen uns vor allen Dingen über die zweitbeste Anlage in ganz Deutschland bei uns im Nordwesten, das Adventure Golf in Bohave in der Wesermarsch. Kai Stöcker ist Besitzer. Sag mal, was macht den Platz denn so besonders bei euch?
1: Also wir haben das maritime Flair aufgegriffen. Wir haben das Ganze im Stil von Piraten und Freibeutern aufbauen lassen, muss man dazu sagen. Wir haben eine Fachfirma seinerzeit beauftragt und die hat uns beraten und man konnte so ein paar eigene Ideen mit einfließen lassen. Und das Ganze ist auch, ich sag mal, nicht nur vom Aufbau, sondern auch von der Drumherum-Umsetzung thematisch, Bepflanzung etc. mit in die Region integriert. Und das ist so der Flair, den es dann ausmacht am Ende des Tages.
0: Kai, jetzt reden wir aber nicht vom klassischen Minigolf, sondern vom Adventure-Golf. Was ist denn da der Unterschied?
1: Adventure Golf hat leicht geänderte Regeln. Und zwar ist es so, dass du, ich sag mal, gemeinsam spielst auf den Bahnen. Beim Minigolf ist es ja, da spielt Spieler 1 seinen Ball, bis er dann quasi ins Loch getroffen hat. Dann kommt Spieler 2. Und bei Adventure Golf ist es halt, du darfst erstmal auf die Bahn drauf. Das ist schon mal ein Riesenunterschied. Ist sogar gewünscht. Dann schlagen erstmal alle ab nacheinander. Und dann wird immer geschaut, wie beim richtigen Golf, wer ist am weitesten entfernt vom Ziel, der ist dann als nächstes dran. Und so spielen halt alle gemeinschaftlich zusammen und es wechselt sich immer wieder die Reihenfolge im Spiel, wer so dran ist.
0: Wie cool ist das denn? Kai, lieben Dank erstmal. Wir schnacken in einer halben Stunde nochmal weiter hier bei Nordseewelle. Das Reisegutscheinportal Trips hat aufgelistet Adventure Golf in Bohave. Zweitbester Minigolfplatz in ganz Deutschland. Glückwunsch!

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14: Interessanter Mix aus Sonne und Wolken bei 20 Grad Tagestemperatur. Gibt es später dann immer mal wieder Regenschauer. Aktuell messen wir 17 Grad in Aurich, 18 sind es in Sande, 15 Grad auf Jüst. Und Delmenhorst und Hamburg-Rissen haben aktuell 19 Grad. Der Nordseewelle 3-Tage-Trend. Die 16, die prägt sich in den nächsten Tagen so richtig in unser Gehirn ein. 16 Grad Tagestemperatur, morgen dann Sonne, Wolken, später dann Regen, am Mittwoch eben. Ebenfalls 16 Grad mit Gewitter Richtung Nachmittag möglich. Und der Donnerstag bleibt wechselhaft. Dreimal dürft ihr raten. Genau, bei 16 Grad. Das nächste Hochwasser vor Wangerooge ist um 17.51 Uhr.
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15: Ich bin Holger Dilk. Schönen guten Tag. Auf Norderney ist nach umfangreichen Ermittlungen ein mutmaßlicher Drogendealer festgenommen worden. Bei dem 24-Jährigen wurden bei der Durchsuchung zweier Wohnungen auf der Insel Kokain, Cannabis und Bargeld sichergestellt, dazu diverse Messer und Pfefferspray. Nach Angaben von Polizei und Staatsanwaltschaft wurde gegen den Verdächtigen Untersuchungshaft angeordnet. Morgen beginnt die alljährliche Zählung der Seehunde im niedersächsischen Nationalpark Wattenmeer. Das zuständige Landesamt für Verbraucherschutz und Lebensmittelsicherheit hat insgesamt 10 Flüge organisiert. Der letzte findet am 20. August statt. Bei Niedrigwasser werden 2 große Regionen kontrolliert, vom Dollart bis zur Insel Wangerooge und vom Jadebusen bis Cuxhaven an der Elbe. In der Gemeinde Ihlow hat sich nun ein zweiter Bewerber für die Bürgermeisterwahl im September vorgestellt. Der Vorsitzende des örtlichen Sportvereins Bernd Imkes sammelt aktuell die notwendigen Unterstützerunterschriften. Als bislang einziger Kandidat stand der Kämmerer der Gemeinde, Harm Ubben, fest. Er war im Februar auch schon von der SPD offiziell nominiert worden. Amtsinhaber Arno Ulrichs tritt bei der Wahl nicht mehr an. Ein Fehlalarm hat im Schwimmbad am Ellernfeld in Aurich gestern zu einer kurzzeitigen Unterbrechung des Badebetriebs geführt. Ein Brandmelder im Außenbereich hatte die Freiwillige Feuerwehr der Stadt auf den Plan gerufen. Die Einsatzkräfte konnten keinen Brandherd ausmachen und die Anlage konnte wieder in den Überwachungsmodus versetzt werden. 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
14: Besser ankommen mit dem besten Verkehrsservice um kurz nach 16:30. Hallo Autos.
16: Miep.
14: Und vorsichtig auf der A7 Hamburg Richtung Flensburg zwischen Kaltenkirchen und Bad Bram steht Gefahr durch Gegenstände auf der Autobahn. Ihr braucht ein bisschen länger auf der A29 Ahlhorner Heide Richtung Wilhelmshaven. Gute 5 Minuten zwischen dem Kreuz Oldenburg Ost und Oldenburg Hafen. Gute Fahrt von A nach B.
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14: Auf der B437 in Schweiburg nicht schneller als 50. Auf der B437 vor dem Wesertunnel Richtung Bremerhaven, da ist 80 angesagt. In Aurich in der Emder Straße, Höhe Lidl, nicht schneller als 50. In Brake in der Raiffeisenstraße 30. Delmenhorst, Wildeshauser Straße 50. Von Elewächterdamm nach Frieseute nach der Kanalbrücke, in Emden in der Straße zwischen den beiden Bleichen, da ist nochmal 50 angesagt, in Emden-Larret in der Kopernikusstraße, in Mulberg in der Behnstrecker Straße, in Oldenburg am Schellenberg und in Sandkrug am Schuldredde 30. Wenn ihr noch mehr habt, Staus, Blitzer, Verkehrsbehinderung, einfach alles mal abgeben, gerne auch anonym, funktioniert unter der Nordseewelle Hotline 04931 97 3000 mit einem Anruf oder einer WhatsApp. Lieben Dank und guten Start in den ersten Feierabend der Woche.
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14: Die nächste Fähre von Jüst nach Norddeich fährt um 17.45 Uhr.
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14: Kleine Nummer bei mir, Kai und Dunja vom zweitbesten Minigolfplatz Deutschlands, bei uns im Nordwesten. Richtig spannend. Nach der meisten Musik mit allen aktuellen Hits, 99 Souls mit The Girl Is Mine.

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1: Also da kann man ja schon mal fuchsig werden, wenn man zu viele Schläge bei Minigolf braucht. Ich bin ein ganz schlechter Verlierer. Schön, dass ihr mit dabei seid bei Nordseewelle. Und wir sind stolz drauf, dass wir den zweitbesten Minigolfplatz Deutschlands haben. Hier bei uns im Nordwesten. Und zwar Adventure Golf in Bohave in der Wesermarsch. Nochmal bei mir Kai Stöcker zusammen mit Dunja. Da wurde ja ganz offiziell festgehalten, zweitbester Minigolfplatz in Deutschland. Das muss ich mal auf der Zunge zergehen lassen. Wirklich schwierige Bahnen, die da mit dabei sind, nicht?
2: Also wir haben eine Bahn, die Bahn 11, wo man quasi ins Wasser, also in so ein kleines Rohr spielen muss. Wenn man das denn dann schafft, dann kann man tatsächlich auch einen Hole-in-One machen, weil dann rollt der Ball fast automatisch ins Loch. Aber das da reinzutreffen ist halt eine Schwierigkeit für viele. Ansonsten ist die Bahn 1 auch für viele eine Schwierigkeit. Wobei man auch dazu sagen muss, dass wir bei fast jeder Bahn zwei Spielmöglichkeiten haben. Es gibt meistens einen leichteren und einen schwereren Weg.
1: Okay, das ist so eine Bahn, ne? Einmal drauf, entweder das Ding sitzt oder man kann gleich quasi die höchste Punktzahl eintragen. Kai, seid ihr denn stolz drauf? Ich sag mal, zweitbeste Bahn, Minigolf-technisch, in ganz Deutschland. Das ist ja schon, da kann man sich auf die Fahne schreiben, ne?
3: Da sind wir schon ein bisschen stolz drauf, kann man sagen. Wir tun ja auch was dafür, ne? Wir sind täglich dran, dass wir, wie ich es eben im kleinen Tagesablauf so beschrieben habe, täglich dran, dass wir die Anlage in Schuss halten, dass wir, ich sag mal, den Gästen eine wirklich gute Zeit bei uns bereiten, dass sie, wenn sie auf die Anlage kommen oder auch nur in die Gastro, was heißt nur in, ne? Dass wir, wenn sie den gastronomischen Bereich, wir machen Service mit am Tisch. Also das ist so ein Wohlfühlpaket, weil wir wissen sehr wohl drum, das ist eine Freizeitaktivität und da steht der Spaß im Vordergrund sozusagen.
1: Alles klar, herzlichen Dank Dunja und Kai Stöcker. Sagen wir nochmal herzlichen Glückwunsch zur zweitbesten Minigolfbahn Deutschlands. Euer Adventure Golf in Burhave in

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5: Und hier die Verkehrsmeldungen. 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
13: Lea Schortens und Ede Wecht aktuell bei 17 Grad. Hamburg-Eimsbüttel hat 18 und in Fischerhude haben wir 19 Grad. Die Tagestopptemperatur liegt heute im Nordwesten bei 20 Grad. Dazu ein gesunder Mix aus Wolken, Sonne und immer mal wieder Regen. Der Nordseewelle 3-Tage-Trend. Morgen ebenfalls wechselhaft mit viel Regen, wenig Sonne. 16 Grad. Am Mittwoch denn auch, sogar mit Gewitter Richtung Nachmittag, die da möglich sind. Und am Donnerstag, genau, wechselhaft bei 16 Grad in der Spitze. Das nächste Hochwasser vor Baltrum ist um 17.20 Uhr.
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14: Ich bin Cornelius Dreger. Schönen guten Tag. Der Countdown zur Fußball-WM läuft. Heute bezieht die deutsche Fußballnationalmannschaft ihr Teamquartier in North Carolina. Am Sonntag steht dann in Houston, Texas das erste Gruppenspiel gegen Curaçao an. Hier in Deutschland hofft der Handel wieder auf viel Umsatz zum Turnier. Bei der Heim-EM vor 2 Jahren waren es 3,8 Milliarden Euro. Stefan Hertel vom Handelsverband sagte uns:
15: Man muss auch sagen, dass die Effekte natürlich deutlich höher sind, wenn so ein Turnier im eigenen Land stattfindet, weil dann eben auch einfach noch Leute aus vielen anderen Ländern kommen und hier einkaufen. Je weiter die deutsche Nationalmannschaft im Turnier kommt, desto größer ist die Wahrscheinlichkeit, dass sich das auch irgendwie positiv auf die Gesamtstimmung niederschlägt, was dann auch einen Nutzen für die Wirtschaft hätte.
14: Wird der Tankrabatt nochmal verlängert? Darüber will die Bundesregierung entscheiden, kurz bevor die Steuersenkung Ende des Monats ausläuft. Bislang ist die Koalition zufrieden, wie die Steuersenkung klappt. Ein Regierungssprecher sagt, der Rabatt wirkt. Der Iran hat angekündigt, seine Angriffe auf Israel zunächst wieder einstellen zu wollen. Dafür gibt's aber eine Bedingung. Jana Klonikowski.
16: Ja, in einer Erklärung der iranischen Armeeführung heißt es, es würden härtere Maßnahmen folgen, sollte Israel seine Angriffe auf die Hisbollah-Miliz im Libanon fortsetzen. Israel und der Iran hatten sich zum ersten Mal seit Beginn der Waffenruhe vor 2 Monaten wieder gegenseitig attackiert. Das hat international für Besorgnis gesorgt und auch US-Präsident Trump hat beide Seiten aufgerufen, damit aufzuhören. Trump setzt weiter auf einen Deal mit dem Iran, um Frieden zu erreichen.
14: Wer in Südeuropa Urlaub macht, kann oft sparen. Am billigsten sind Nordmazedonien und Bulgarien, sagt das Statistische Bundesamt. Dort kosten Hotel und Restaurant nur etwa halb so viel wie in Deutschland. In Nordeuropa ist es dagegen meist teurer. Spitzenreiter ist Island zusammen mit der Schweiz. Auf Norderney ist nach umfangreichen Ermittlungen ein mutmaßlicher Drogendealer festgenommen worden. Bei dem 24-Jährigen wurde bei der Durchsuchung zweier Wohnungen auf der Insel Kokain, Cannabis und Bargeld sichergestellt. Dazu diverse Messer und Pfefferspray. Nach Angaben von Polizei und Staatsanwaltschaft wurde gegen den Verdächtigen Untersuchungshaft angeordnet. 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
13: Besser ankommen mit dem besten Verkehrsservice um kurz nach 5. Hallo Autos.
17: Miep, miep.
13: Und ein bisschen Geduld. Derzeit bei euch auf der A29 Ahlhorner Heide Richtung Wilhelmshaven zwischen Kreuz Oldenburg Ost und Ohmstede. 3 Kilometer, plant 10 Minuten mehr ein. Nochmal die A29 Wilhelmshaven Richtung Oldenburg zwischen Kreuz Oldenburg Nord und Oldenburg Hafen. 2 Kilometer Stau. Hier braucht ihr 10 Minuten länger. B72 füllt Richtung Norddeich zwischen Backband und Aurich-Esener Straße nochmal 10 Minuten dazu. Jeweils 5 Minuten einmal auf der B211 Braker Chaussee Rastede zwischen Leu und der A293. Dann auf der B401 Hunsmüller Straße Oldenburg-Hunsmüller Straße zwischen Hunsmühlen und Oldenburg-Eversten. Und reingekommen gerade nochmal die B436 10 Minuten plus Sande Richtung Hesel zwischen Friedeburg und Wiesmoor. Kommt gut an!
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13: Auf der B437 in Schweiburg nicht schneller als 50. Auf der B437 vor dem Wesertunnel Richtung Bremerhaven, da ist 80 angesagt. In Aurich in der Emder Straße, Höhe Lidl, nicht schneller als 50. In Brake in der Raiffeisenstraße 30. Delmenhorst, Wildeshauser Straße 50. Von Edewächterdamm nach Frieseute nach der Kanalbrücke. In Emden in der Straße zwischen den beiden Bleichen, da ist nochmal 50 angesagt. In Emden-Larret in der Kopernikusstraße. In Mulberg in der Behnstrecker Straße, in Oldenburg

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1: Die nächste Fähre von Langeoog nach Bensersiel fährt um 17.30 Uhr.
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1: Und da gibt es Wissen to go für euch heute am World Oceans Day. Sprechen wir mal über die Meere bei uns auf dem Planeten. Nach der meisten Musik mit allen aktuellen Hits. 90s Power von den Spice Girls, Groovy Sound von Teddy Swims, Goatje, Kimbra und das hier ist Kamrad mit Hug Yourself.

Bouncywelle Feierabendshow mit Martin Fulz gleich auf der Playlist. Topic Control of Me. Ach, das schöne Rauschen der Nordsee ist ja für uns hier im Nordwesten absoluter Standard. Nicht nur heute am World Oceans Day. Obwohl man sagen muss, ne, wir denken ja immer, wir wissen so alles über die Ozeane. Dabei sind 90% der Ozeane immer noch komplett unerforscht. Kann man eigentlich nicht glauben, ne? Kuriose Fakten über die Weltmeere bei Nordseewelle zum Montagfeierabend. Der Mittelatlantische Rücken ist die längste Gebirgskette der Erde und sie liegt komplett unter Wasser. Schlängelt sich rund 65.000 Kilometer um den Globus. Damit ist sie mehr als 10-mal so lang wie die längste Gebirgskette über Wasser in den Anden. So, das hättet ihr auch nicht gewusst, ne? Wieder was gelernt hier. Auf dem Grund der Ozeane liegen geschätzt etwa 3 Millionen Wracks, aber auch rund 750.000 Tonnen Gold. Also wahre Schätze ruhen da in den Ozeanen. Müssen wir nur noch rauskriegen, wo die Dinger liegen, ne? Und weiterer Fact heute am World Oceans Day bei Nordseewelle. Ja, der gesamte Ozean bedeckt mehr als 70% der Erdoberfläche. Alleine der Pazifik ist größer als die komplette Landfläche der Erde. Hättet ihr es gewusst? Okay.

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12: Umstede, Dornum und Edewecht aktuell bei 17 Grad. Jever, Bremenhorn und Fischerhude bei 19. Und Hamburg-Dulsberg hat die 20 Grad Tagestop-Temperatur aktuell erreicht. Dazu gibt's Sonne, Wolken, aber auch immer mal ein bisschen Regen. Der Nordseewelle 3-Tage-Trend. Keine große Wetterbesserung. 16 Grad Tagestop-Temperatur sowohl morgen, am Mittwoch, als auch am Donnerstag. Und es zieht sich immer weiter zu. Mittwoch Gewitter möglich, am Donnerstag lockert es langsam wieder auf. Das nächste Hochwasser vor Dornumersiel ist um 17.43 Uhr.
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13: Ich bin Holger Dilk. Schönen guten Tag. Beim Kekshersteller Balsen in Fahren im Kreis Friesland sind die Beschäftigten am Morgen zu einem Warnstreik aufgerufen worden. Auf dem Mitarbeiterparkplatz hat es zudem eine Kundgebung der Frühschicht gegeben. Nach Angaben der Gewerkschaft Nahrung Genuss Gaststätten erfolgt der Ausstand aufgrund der schleppenden bundesweiten Tarifverhandlungen mit dem Verband der Süßwarenindustrie. Die nächsten Verhandlungen sind in 2 Wochen geplant. Ein Campingplatz unweit des Camper Leuchtturms in Krummhörn wird Ende des Monats in Berlin versteigert. Der bisherige Eigentümer gibt das Grundstück auf. Das Mindestgebot liegt bei 175.000 Euro. Bis vor 2 Jahren war der Campingplatz noch in Betrieb. Es gab offenbar Pläne, eine Art Wohnmobilpark daraus zu machen. Ob das Vorhaben mit einem Eigentümerwechsel realisiert werden soll, ist offen. Beim Filmfest Emden-Nadanai sind die Preise verliehen worden. 2 davon gingen an das Drama Muganga Sylvie Kiswanye. Der Film erzählt die Geschichte des Friedensnobelpreisträgers Denis Mukwege, der im Kongo Frauen behandelt, die Opfer sexueller Gewalt geworden waren. Dafür hatte der Arzt 2018 den Nobelpreis erhalten. Den Film mitproduziert hat UN-Botschafterin und Hollywood-Größe Angelina Jolie. Ein Hochzeitskorso mit etwa 10 Wagen hat Samstagmittag die A27 zwischen Bremerhaven und Bremen blockiert. Die Autos fuhren in Richtung Walsrode mit etwa Tempo 80 auf beiden Fahrstreifen. Dahinter bildete sich ein kilometerlanger Stau. Die Polizei griff ein und holte die Autos von der A27. Gegen die Fahrer laufen nun Strafverfahren wegen Nötigung im Straßenverkehr. 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
12: Besser ankommen mit dem besten Verkehrsservice um kurz nach 17:30. Guten Abend, liebe Autofahrer. Habt noch mal 5 Minuten Geduld auf der A29 Ahlhorner Heide Richtung Wilhelmshaven zwischen dem Kreuz Oldenburg Ost und Ohmstede 2 Kilometer. A29 Wilhelmshaven Richtung Oldenburg zwischen Oldenburg-Umstede und Oldenburg-Hafen 1 Kilometer. Plant noch mal 5 Minuten mehr ein. Rüber zur B70 Stadtring Leer zwischen Leer Nord und Leer Heißfelde. Hier 10 Minuten extra. B72 Emder Straße, Norderstraße zwischen Aurich Sparkassen Arena und Georgsheil. Dichter Verkehr 10 Minuten plus. B72 Leerer Landstraße zwischen Backbahn und Aurich Fischteichweg. Hier 5 Minuten und nochmal 10 Minuten Norderstraße auf der 72 zwischen Georgsheil und Aurich Sparkassen Arena. 10 Minuten dazu. B211 Braker Chaussee Rastede zwischen Leu und der A293. 5 Minuten. Und die 401 Hunsmüller Straße Oldenburg zwischen Oldenburg-Ewersten und Hunsmühlen 5 Minuten länger Richtung Feierabend. Kommt gut an.
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12: Auf der B437 in Schweiburg nicht schneller als 50. Auf der B437 vor dem Wesertunnel Richtung Bremerhaven, da ist 80 angesagt. In Aurich in der Emder Straße, Höhe Lidl, nicht schneller als 50. In Brake in der Raiffeisenstraße 30. Delmenhorst, Wildeshauser Straße 50. Von Edewächterdamm nach Frieseute nach der Kanalbrücke, in Emden in der Straße zwischen den beiden Bleichen, da ist nochmal 50 angesagt, in Emden-Larret in der Kopernikusstraße, in Mulberg in der Behnstrecker Straße, in Oldenburg am Schellenberg, in Roffhausen in der Olympiastraße vor der Gesundheitspraxis und in Sandkrug am Schuldredde 30. Wenn ihr noch mehr habt, Staus, Blitzer, Verkehrsbehinderung, einfach alles mal abgeben, gerne auch anonym, funktioniert unter der Nordseewelle Hotline 04931 97 3000 mit einem Anruf oder einer WhatsApp. Lieben Dank und guten Start in den ersten Feierabend der Woche.
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12: Die nächste Fähre von Norddeich nach Norderney fährt um 18.15 Uhr.
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12: Und der guten Nachricht zum ersten Feierabend der Woche nach Jessie J, Price Tag. Die meiste Musik mit allen aktuellen Hits, auch von MPK, Michael Patrick Kelly, Traces, Powerfrau Pink. Und wir hören schon die nächste Powerfrau im Hintergrund. Hier ist Dasha mit Austin.

Jessie J, Price Tag, so klingt die meiste Musik mit allen aktuellen Hits in der Nordseewelle Feierabendshow mit Martin Fulz, gleich Ava Max, Alphaville, David Guetta, Forever Young. Vorher nochmal die neue, gute Nachricht für den Feierabend Number One in dieser Woche. Da gibt es ja ab dem nächsten Schuljahr eine neue Fremdsprache, nicht etwa Französisch oder Spanisch, aber gleichwertig bewertet. Könnte denn in 10 Jahren sogar zum Abi-Fach werden. Plattdeutsch wird gelehrt, ja, das ist möglich. Und zwar an der Oberschule Oblengen bei uns im Nordwesten. Zweite Fremdsprache. Und ich würde mal sagen, das geht richtig nach vorne. Wenn das mal keine gute Nachricht zum Feierabend ist, dann weiß ich auch nicht. Also jetzt anmelden und ordentlich büffeln und dann sprechen wir in 10.

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7: Aufregender Sonne-Wolkenmix bei uns im Nordwesten. Später immer mal wieder Regen, 20 Grad, Tagestop-Temperatur. Prüfen wir natürlich pflichtbewusst gegen. Auf Wangerooge derzeit 15 Grad. Norden und Hude haben 17 und Cuxhaven und Hamburg-Fuhlsbüttel hängen derzeit bei 19 Grad rum. Der Nordseewelle-3-Tage-Trend. Es bleibt auf jeden Fall wechselhaft. Auch morgen zum Dienstag Sonne und Wolken. Später dann Regen, 16 Grad. Auch am Mittwoch Tagestop-Temperatur mit Gewitter. Zum Donnerstag hin bleibt es wechselhaft bei nochmal 16 Grad. Das nächste Hochwasser vor Schillig ist um 18.21 Uhr.
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8: Ich bin Cornelius Dreger. Schönen guten Abend. Der deutsche Handel hofft, dass die Fußball-WM die Kauflaune ankurbelt. Aktuell ist die Euphorie noch nicht so da. Viele Kunden greifen aber dann doch im Geschäft zu. Viele gönnen sich zum Beispiel einen neuen Fernseher. Und Stefan Hertel vom Handelsverband sagte uns,
9: das trifft vor allen Dingen oft auch Fußballausrüstung, also auch die Bälle, Trikots, Schals, andere witzige Deko-Objekte, aber es trifft ja auch Lebensmittel. Erleben wir ja auch immer wieder, dass große Hersteller besondere Aktionen starten mit Sammelbildchen. Und das zieht eben dann schon bei dem einen oder anderen Kunden.
8: Jetzt wird's langsam auch fürs DFB-Team ernst. Die Mannschaft bezieht ihr WM-Quartier. Am Sonntag steigt dann das erste Vorrundenspiel gegen Curaçao. Das milliardenschwere Bahnprojekt Stuttgart 21 verzögert sich offenbar weiter. Der neue Hauptbahnhof wird erst Ende 2031 eröffnet, berichtet die FAZ. Hintergrund sind demnach Probleme bei der Digitalisierung des Bahnknotens. Die Deutsche Bahn wollte sich nicht zu der neuen Verzögerung äußern. Deutschland und Frankreich stoppen ihr gemeinsames Kampfjet-Projekt. Darauf haben sich Kanzler Merz und Präsident Macron geeinigt. Bei dem Projekt gab es immer wieder Streit bei den beteiligten Firmen, etwa wer den Hut bei der Entwicklung aufhat. Eigentlich sollte der Kampfjet ab 2040 das Rückgrat der deutsch-französischen Luftverteidigung sein und ältere Modelle ablösen. Unterschiedliche Waffensysteme und andere Technik sollen weiter europäisch vernetzt bleiben. Die Bundesregierung entscheidet Ende des Monats über eine Verlängerung des Tankrabatts, also kurz bevor er ausläuft. Bislang ist die Koalition zufrieden, wie die Steuersenkung klappt. Auch das IFO-Institut sagt, der Rabatt kommt an. Eine Verlängerung sehen die Experten aber kritisch, weil vor allem Vielfahrer profitieren. Mit dem Slogan „Das ist groß“ wirbt künftig das Land Niedersachsen für sich. Die neue Standortkampagne wurde am Nachmittag in der Landesvertretung in Berlin vorgestellt. Damit endet das bislang fast 10 Jahre gültige Motto „Niedersachsen klar“. Den Auftrag für die neue Kampagne hat in einem europaweiten Ausschreiben eine Berliner Agentur gewonnen. In den kommenden 2 Jahren stehen 10 Millionen Euro zur Verfügung. 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
7: Besser ankommen mit dem besten Verkehrsservice um kurz nach 6. Abend, lieber Autofahrer. Noch ein bisschen Geduld auf der B72 Leerer Landstraße zwischen Backband und Aurich-Fischteichweg. Hier 5 Minuten länger. Ansonsten sehen die Straßen hervorragend aus. Gute und sichere Fahrt.
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7: Auf der B437 in Schweiburg nicht schneller als 50. Auf der B437 vor dem Wesertunnel Richtung Bremerhaven, da ist 80 angesagt. In Aurich in der Emder Straße, Höhe Lidl, nicht schneller als 50. In Brake in der Raiffeisenstraße 30. Delmenhorst, Wildeshauser Straße 50. Von Edewächterdamm nach Frieseute nach der Kanalbrücke. In Emden in der Straße zwischen den beiden Bleichen, da ist nochmal 50 angesagt. In Emden-Larret in der Kopernikusstraße. In Mulberg in der Behnstrecker Straße. In Oldenburg am Schellenberg. In Roffhausen in der Olympiastraße vor der Gesundheitspraxis. Und in Sandkrug am Schuldredde 30. Wenn ihr noch mehr habt, Staus, Blitzer, Verkehrsbehinderung, einfach alles mal abgeben. Gerne auch anonym, funktioniert unter der Nordseewelle Hotline 04931 97 3000. Mit einem Anruf oder einer WhatsApp. Lieben Dank und guten Start in den ersten Feierabend der Woche. Die nächste Fähre von Norderney nach Norddeich fährt um 18.15 Uhr.
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7: Ja, guten Start in den ersten Feierabend der Woche mit Musik-Comedy vom Feinsten. Wir sprechen gleich nochmal mit Rise Against the

Nordseewelle hier. Wir freuen uns auf den 7. Juli. Strandplaza beim Wattenblick in Norddeich auf der Bühne. Rise Against the Spülmaschine. Das ist Musik-Comedy vom Feinsten mit wirklich ausgefallenen

0: Philipp Kasburg liefern wirklich das Allerbeste für die Lachmuskeln, aber auch für die musikalischen Empfindungen. Und Philipp, nochmal bei mir, du hast uns ja verraten, was uns genau erwartet, ne, bei euch denn auf der Bühne.
1: Es ist in erster Linie Musik, es ist ein Konzert. Im Prinzip ist das Ziel, dass die Leute gerade in Zeiten diverser Krisen und Inflation und was auch immer den ganzen Scheiß einfach mal für ein paar Stunden vergessen können, gemeinsam ein schönes Erlebnis haben. Deswegen heißt die Show halt auch Tourlaub. Also Tourlaub natürlich, weil wir auf Tour sind, aber auch, dass die Leute wirklich einfach mal einen Urlaub vom Alltag haben. Und ja gut, in dem Fall jetzt, wenn wir im Sommer spielen im Norden, dann ist es vielleicht nochmal ein kleiner Urlaub im Urlaub.
0: Na klar, hört sich sehr kreativ an. Nimmt man auf jeden Fall nochmal mit. Was ist denn euer absoluter Lieblingssong oder deiner?
1: Schließ mal das Bad auf Feliz Navidad. Ja. Das ist auch ein Song, den die Leute immer abfeiern. Und das ist auch so ein Party-Song dann. Wir könnten eigentlich kein Konzert spielen, ohne das Lied zu spielen.
0: Also ihr gönnt euch Rise Against the Spülmaschine am 7. Juli live auf der Strandplaza in Norddeich beim Wattenblick. Alle Infos klickt radionordseewelle.de. Und jetzt zum ersten Feierabend der Woche gönnen wir uns zusammen die meiste Musik mit allen aktuellen Hits. Großartiger Sound, ne? Lieb ich einfach. Coldplay und We Pray. Hey.

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2: Vechloy, Leer und Schortens aktuell bei 17 Grad. Auf Langeoog sind es 15. Brake und Bremen-Walle sind bei 19. Und in der Hamburger Hafen-City messen wir die Tagestoptemperatur von 20 Grad. Wolken, Sonne und auch zum Feierabend immer mal wieder Regen möglich. Der Nordseewelle-3-Tage-Trend. Morgen ähnlich wechselhaft. Sonne, Wolken in the Mix. Später dann ein bisschen Regen. Am Mittwoch sogar Gewitter. Und Donnerstag weiter wechselhaft. Und alle drei Tage glänzen mit einer identischen Tagestoptemperatur von 16 Grad. Das nächste Hochwasser vor Wilhelmshaven ist um 18.50 Uhr.
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2: Besser ankommen mit dem besten Verkehrsservice um kurz nach 6:30. Guten Abend, lieber Autofahrer.
3: Miep, miep.
2: Hervorragende Straßenlage, nichts los, keine Verkehrsstörung, keine Sperrung. Damit eine gute und sichere Fahrt in den ersten Feierabend der Woche, ihr Lieben.
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2: Auf der B437 in Schweiburg nicht schneller als 50. Auf der B437 vor dem Wesertunnel Richtung Bremerhaven, da ist 80 angesagt. In Aurich in der Emderstraße, Höhe Lidl, nicht schneller als 50. In Brake in der Raiffeisenstraße 30. Delmenhorst, Wildeshauser Straße 50. Von Edewächterdamm nach Friseute nach der Kanalbrücke. In Emden in der Straße zwischen den beiden Bleichen, da ist nochmal 50 angesagt. In Emden Larret in der Kopernikusstraße, in Mulberg in der Behnstrecker Straße, in Oldenburg am Schellenberg, in Roffhausen in der Olympiastraße vor der Gesundheitspraxis und in Sandkrug am Schuldredde 30. Wenn ihr noch mehr habt, Staus, Blitzer, Verkehrsbehinderung, einfach alles mal abgeben, gerne auch anonym, funktioniert unter der Nordseewelle Hotline 04931 97 3000 mit einem Anruf oder einer WhatsApp. Lieben Dank und guten Start in den ersten Feierabend der Woche. Die nächste Fähre von Jüst nach Norddeich fährt um 19.15 Uhr.
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2: Und für euren ersten Feierabend der Woche gönnen wir euch einen virtuellen Eisbecher mit 7 Kugeln, Schlagsahne, Streuseln, Erdbeeren drauf. Für die Ohren wäre das die meiste Musik mit allen aktuellen Hits. W aus den 90s, Michael Schulte, Robin Schulz oder auch Kaigo Halid und Griff.

W, Please Don't Go, schöner 90s Soundtrack in der Nordseewelle Feierabendshow. Martin Putz hier, moin, gleich Summer Sounds von Sabrina Carpenter und Manchild. 04931 97 3000. Günther hat geschrieben, Martin, ich freue mich total auf die WM. Donnerstag geht das los. Wir sind natürlich auch für euch mit am Start und freuen uns richtig mitzufiebern. Martin Putz ist damit raus und wir hören uns morgen wieder in der Nordseewelle Feierabendshow um Punkt 14 Uhr.

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15: Ich bin Cornelius Dreger. Schönen guten Abend. Bringt die Fußball-WM in Nordamerika den deutschen Handel zum Jubeln? Die Branche hofft trotz der aktuell eher mäßigen Kauflaune auf gute Geschäfte. Und Stefan Hertel vom Handelsverband erwartet, dass die Zeitverschiebung kein Problem ist. Er sagte uns:
16: Die Anschlusszeiten der deutschen Nationalmannschaft in der Vorrunde sind ja relativ zivil für die Verhältnisse, die andere Nationen mit ihren Anschlusszeiten in den USA haben. Insofern glaube ich, haben wir es ganz gut getroffen. Wenn es um 19 Uhr losgeht, kann man sehr gut gemeinsam grillen vorher. Da hoffen wir schon drauf, dass da nach wie vor die positiven Effekte spürbar sein werden.
15: Heute bezieht die deutsche Fußballnationalmannschaft ihr Teamquartier im US-Bundesstaat North Carolina. Zum WM-Auftakt geht's am Sonntag gegen Curaçao. Bei dem milliardenteuren Bahnprojekt Stuttgart 21 gibt es weitere Verzögerungen. Deswegen verschiebt die Deutsche Bahn die Eröffnung auf Ende 2031, berichtet die FAZ. Grund sind demnach Probleme bei der Technik. Stuttgart 21 soll nämlich ein digitaler Vorzeigebahnknoten werden. Die Deutsche Bahn wollte sich nicht zu der neuen Verzögerung äußern. Ein gemeinsamer Kampfjet von Deutschland und Frankreich. Den wird es nicht geben. Berlin und Paris haben das Projekt jetzt nach langen Streitigkeiten gestoppt. Fabian Hoffmann berichtet.
17: Sowohl Kanzler Merz als auch Frankreichs Präsident Macron sind zu dem Schluss gekommen, dass die entsprechenden Firmen nicht zusammenfinden. Da gab es immer wieder Zoff, wer den Hut bei der Entwicklung aufhat. Eigentlich sollte der Kampfjet ab 2040 das Rückgrat der deutsch-französischen Luftverteidigung sein und ältere Modelle ablösen. Unterschiedliche Waffensysteme und andere Technik sollen weiter europäisch vernetzt bleiben.
15: Wird der Tankrabatt nochmal verlängert? Darüber will die Bundesregierung entscheiden, kurz bevor die Steuersenkung Ende des Monats ausläuft. Bislang ist die Koalition zufrieden, wie die Steuersenkung klappt. Ein Regierungssprecher sagt, der Rabatt wirkt. Auf Norderney ist nach umfangreichen Ermittlungen ein mutmaßlicher Drogendealer festgenommen worden. Bei dem 24-Jährigen wurde bei der Durchsuchung zweier Wohnungen auf der Insel Kokain, Cannabis und Bargeld sichergestellt. Dazu diverse Messer und Pfefferspray. Nach Angaben von Polizei und Staatsanwaltschaft wurde gegen den Verdächtigen Untersuchungshaft angeordnet. 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
2: Ich bin Cornelius Dreger. Schönen guten Abend. Der Countdown zur Fußball-WM läuft. Heute bezieht die deutsche Fußballnationalmannschaft ihr Teamquartier in North Carolina. Am Sonntag steht dann in Houston, Texas das erste Gruppenspiel gegen Curaçao an. Hier in Deutschland hofft der Handel wieder auf viel Umsatz zum Turnier. Bei der Heim-EM vor 2 Jahren waren es 3,8 Milliarden Euro. Stefan Hertel vom Handelsverband sagte uns:
3: Man muss auch sagen, dass die Effekte natürlich deutlich höher sind, wenn so ein Turnier im eigenen Land stattfindet, weil dann eben auch einfach noch Leute aus vielen anderen Ländern kommen und hier einkaufen. Je weiter die deutsche Nationalmannschaft im Turnier kommt, desto größer ist die Wahrscheinlichkeit, dass sich das auch irgendwie positiv auf die Gesamtstimmung niederschlägt, was dann auch einen Nutzen für die Wirtschaft hätte.
2: Nach dem großen Stromausfall in Reutlingen vermuten die Ermittler Brandstiftung. Unter anderem wird geprüft, ob Brandbeschleuniger im Spiel war. Staatsschutz und Antiterrorzentrum ermitteln. Baden-Württembergs Innenminister Manuel Hagel sagt:
4: Wir werden keinen Stein auf dem anderen lassen, um diese Täter zu finden. Und jeder, der sich überlegt, sowas an der kritischen Infrastruktur in Baden-Württemberg zu machen, dem muss klar sein, dass wir alles tun werden, um diesem Terror auch Einhalt zu gebieten und mit aller Härte dagegen vorzugehen.
2: In der Spitze waren 20.000 Haushalte ohne Strom. In den nächsten Stunden sollen auch die letzten Betroffenen wieder am Netz sein. Die Bundesregierung entscheidet Ende des Monats über eine Verlängerung des Tankrabatts, also kurz bevor er ausläuft. Bislang ist die Koalition zufrieden, wie die Steuersenkung klappt. Auch das IFO-Institut sagt, der Rabatt kommt an. Eine Verlängerung sehen die Experten aber kritisch, weil vor allem Vielfahrer profitieren. Das milliardenschwere Bahnprojekt Stuttgart 21 verzögert sich offenbar weiter. Der neue Hauptbahnhof wird erst Ende 2031 eröffnet, berichtet die FAZ. Hintergrund sind demnach Probleme bei der Digitalisierung des Bahnknotens. Die Deutsche Bahn wollte sich nicht zu der neuen Verzögerung äußern. Mit dem Slogan „Das ist groß“ wirbt künftig das Land Niedersachsen für sich. Die neue Standortkampagne wurde am Nachmittag in der Landesvertretung in Berlin vorgestellt. Damit endet das bislang fast 10 Jahre gültige Motto „Niedersachsen klar“. Den Auftrag für die neue Kampagne hat in einem europaweiten Ausschreiben eine Berliner Agentur gewonnen. In den kommenden 2 Jahren stehen 10 Millionen Euro zur Verfügung. 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
2: Ich bin Cornelius Dreger. Schönen guten Abend. Beim großen Stromausfall in Reutlingen gehen die Behörden von Brandstiftung aus. Baden-Württembergs Innenminister Hagel spricht von einer vorsätzlichen Tat. Staatsschutz und Antiterrorzentrum beim Landeskriminalamt ermitteln. Reutlingens Oberbürgermeister Thomas Keck hat den Vorfall scharf verurteilt.
3: Wenn es dann an so Sachen geht wie Klinikum, Beatmungspatienten etc., wenn es also wirklich radikal ans Leben anderer Menschen geht, das ist unverzeihlich und deshalb ist es gerechtfertigt, hier wirklich alles zum Einsatz zu bringen, um die Urheber zu ermitteln und ihrer gerechten Strafe zuzuführen.
2: In der Spitze waren 20.000 Haushalte vom Stromausfall betroffen. Deutschland und Frankreich stoppen ihr gemeinsames Kampfjet-Projekt. Darauf haben sich Kanzler Merz und Präsident Macron geeinigt. Bei dem Projekt gab es immer wieder Streit bei den beteiligten Firmen, etwa wer den Hut bei der Entwicklung aufhat. Eigentlich sollte der Kampfjet ab 2040 das Rückgrat der deutsch-französischen Luftverteidigung sein und ältere Modelle ablösen. Die Grünen kritisieren die Bundesregierung. Co-Chefin Brandner spricht im Ersten von einem außenpolitischen Versagen.
4: Ja, zwischen den Industriellen gab es Schwierigkeiten, aber das ist ja genau der Moment, wo man dann die Politik, wo man Führung braucht, um das trotzdem voranzubringen. Und ich bin fest überzeugt, europäische Verteidigung ohne die deutsch-französische Achse wird es nicht geben.
2: Wird der Tankrabatt nochmal verlängert? Darüber will die Bundesregierung entscheiden, kurz bevor die Steuersenkung Ende des Monats ausläuft. Bislang ist die Koalition zufrieden, wie die Steuersenkung klappt. Ein Regierungssprecher sagt, der Rabatt wirkt. Auf Norderney ist nach umfangreichen Ermittlungen ein mutmaßlicher Drogendealer festgenommen worden. Bei dem 24-Jährigen wurde bei der Durchsuchung zweier Wohnungen auf der Insel Kokain, Cannabis und Bargeld sichergestellt. Dazu diverse Messer und Pfefferspray. Nach Angaben von Polizei und Staatsanwaltschaft wurde gegen den Verdächtigen Untersuchungshaft angeordnet. Die Fußball-WM rückt immer näher und das deutsche Team hat jetzt sein Turnierquartier bezogen. Der DFB-Tross kam am Abend unserer Zeit in Winston-Salem im US-Bundesstaat North Carolina an. Trainiert wird auf dem Gelände einer nahegelegenen Uni. 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
2: Ich bin Gisa Weber. Schönen guten Abend. Nach dem großen Stromausfall in Reutlingen vermuten die Ermittler Brandstiftung. Unter anderem wird geprüft, ob Brandbeschleuniger im Spiel war. Staatsschutz und Antiterrorzentrum ermitteln. Baden-Württembergs Innenminister Manuel Hagel sagt:
3: Wir werden keinen Stein auf dem anderen lassen, um diese Täter zu finden. Und jeder, der sich überlegt, sowas an der kritischen Infrastruktur in Baden-Württemberg zu machen, dem muss klar sein, dass wir alles tun werden, um diesem Terror auch Einhalt zu gebieten und mit aller Härte dagegen vorzugehen.
2: In der Spitze waren 20.000 Haushalte ohne Strom. In den nächsten Stunden sollen auch die letzten Betroffenen wieder am Netz sein. Wird der Tankrabatt noch einmal verlängert? Darüber will die Bundesregierung entscheiden, kurz bevor die Steuersenkung Ende des Monats ausläuft. Mittlerweile kommt der Tankrabatt an den Zapfsäulen an, heißt es vom IFO-Institut. Die Experten halten trotzdem nicht viel davon. Anne Brauer mit den Einzelheiten.
4: Laut der IFO-Auswertung ist Diesel durch die Steuererleichterung im Mai rund 12 Cent pro Liter günstiger gewesen. Beim Liter Super sind es 15 Cent. Aus Sicht der Wirtschaftsexperten sollte der Tankrabatt aber trotzdem nicht verlängert werden, weil A, auch ordentlich Geld bei den Mineralölkonzernen hängen bleibt und B, weil der Tankrabatt vor allem Vielfahrern mit Spritschluckern hilft und damit nicht den richtigen Anreiz setzt, nämlich den Sprit zu sparen.
2: Der Iran hat seine Angriffe auf Israel vorerst für beendet erklärt. Bedingung sei aber, dass auch Israel seine Angriffe auf die Hisbollah-Miliz im Libanon beendet, heißt es in einer Erklärung. US-Präsident Trump hat inzwischen beide Seiten aufgefordert, die erneuten gegenseitigen Angriffe zu stoppen. Wer in Südeuropa Urlaub macht, kann oft sparen. Am billigsten sind Nordmazedonien und Bulgarien, sagt das Statistische Bundesamt. Dort kosten Hotel und Restaurant nur etwa halb so viel wie in Deutschland. In Nordeuropa ist es dagegen meist teurer. Spitzenreiter ist Island zusammen mit der Schweiz. Viel Grün, viel Ruhe, beste Trainingsbedingungen. Die deutsche Fußballnationalmannschaft hat ihr WM-Quartier im US-Bundesstaat North Carolina bezogen. Das DFB-Team kommt in Winston-Salem unter. Von dort aus reist die Mannschaft zu ihren Spielen. Am Sonntag geht es in Houston, Texas gegen Curaçao. 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
1: Ich bin Gisa Weber. Schönen guten Abend. Beim großen Stromausfall in Reutlingen gehen die Behörden von Brandstiftung aus. Innenminister Manuel Hagel spricht von einer vorsätzlichen Tat. Staatsschutz und Antiterrorzentrum beim Landeskriminalamt ermitteln. Reutlingens Oberbürgermeister Thomas Keck hat den Vorfall scharf verurteilt.
2: Wenn es dann an so Sachen geht wie Klinikum, Beatmungspatienten etc., wenn es also wirklich radikal ans Leben anderer Menschen geht, das ist unverzeihlich und deshalb ist es gerechtfertigt, hier wirklich alles zum Einsatz zu bringen, um die Urheber zu ermitteln und ihrer gerechten Strafe zuzuführen.
1: Die Stadtwerke arbeiten daran, dass auch die letzten Haushalte wieder mit Strom versorgt werden. In der Spitze waren 20.000 Haushalte betroffen. Die Bundesregierung will Ende des Monats entscheiden, ob der Tankrabatt verlängert wird. Also kurz bevor die Steuersenkung ausläuft. So wie der Tankrabatt bislang läuft, ist die Koalition zufrieden. Regierungssprecher Stefan Cornelius sagt:
3: Wir stellen fest, dass die Benzinpreise sich nach unten bewegen, dass der Tankrabatt erstens wirkt und dass zweitens auch die Marktkräfte wieder stärker wirken. Und das beobachtet die Bundesregierung mit Wohlwollen.
1: Auch das IFO-Institut sagt, dass der Rabatt mittlerweile an den Zapfsäulen ankommt. Die Experten wollen aber dennoch nicht, dass er verlängert wird. Denn er hilft vor allem Vielfahrern mit Spritschluckern. Teheran hat angekündigt, seine Angriffe auf Israel zunächst wieder einstellen zu wollen. Unter der Bedingung, dass auch Israel seine Angriffe auf die Hisbollah-Miliz im Libanon stoppt. Die ersten gegenseitigen Angriffe beider Länder seit 2 Monaten hatten international für Besorgnis gesorgt. Viel Grün, viel Ruhe, beste Trainingsbedingungen. Die deutsche Fußballnationalmannschaft hat ihr WM-Quartier im US-Bundesstaat North Carolina bezogen. Das DFB-Team kommt in Winston-Salem in einem schlossähnlichen Hotel unter, was früher ein Landgut war. Von dort aus reist die Mannschaft zu ihren Spielen. Das erste Mal am Wochenende. Am Sonntag geht es in Houston, Texas gegen Curaçao. Die WM startet bereits am Donnerstag mit der Partie von Co-Gastgeber Mexiko gegen Südafrika. 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
1: Ich bin Gisa Weber. Schönen guten Abend. Nach dem großen Stromausfall in Reutlingen vermuten die Ermittler Brandstiftung. Unter anderem wird geprüft, ob Brandbeschleuniger im Spiel war. Staatsschutz und Antiterrorzentrum ermitteln. Baden-Württembergs Innenminister Manuel Hagel sagt:
2: Wir werden keinen Stein auf dem anderen lassen, um diese Täter zu finden. Und jeder, der sich überlegt, sowas an der kritischen Infrastruktur in Baden-Württemberg zu machen, dem muss klar sein, dass wir alles tun werden, um diesem Terror auch Einhalt zu gebieten und mit aller Härte dagegen vorzugehen.
1: In der Spitze waren 20.000 Haushalte ohne Strom. In den nächsten Stunden sollen auch die letzten Betroffenen wieder am Netz sein. Deutschland und Frankreich stoppen ihr gemeinsames Kampfjet-Projekt. Darauf haben sich Kanzler Merz und Präsident Macron geeinigt. Bei dem Projekt gab es immer wieder Streit bei den beteiligten Firmen, etwa wer den Hut bei der Entwicklung aufhat. Eigentlich sollte der Kampfjet ab 2040 das Rückgrat der deutsch-französischen Luftverteidigung sein und ältere Modelle ablösen. Die Grünen kritisieren die Bundesregierung. Co-Chefin Brandner spricht im Ersten von einem außenpolitischen Versagen.
3: Ja, zwischen den Industriellen gab es Schwierigkeiten, aber das ist ja genau der Moment, wo man dann die Politik, wo man Führung braucht, um das trotzdem voranzubringen. Und ich bin fest überzeugt, europäische Verteidigung ohne die deutsch-französische Achse wird es nicht geben.
1: Der Iran hat seine Angriffe auf Israel vorerst für beendet erklärt. Bedingung sei aber, dass Israel seine Angriffe auf die Hisbollah-Miliz im Libanon ebenfalls einstellt, heißt es in einer Erklärung. Seit der vergangenen Nacht hatte es wieder gegenseitige Angriffe vom Iran und Israel gegeben. Es waren die ersten seit Beginn der Waffenruhe im April. US-Präsident Trump hat danach beide Seiten aufgefordert, die Angriffe zu stoppen. Ziel sei weiter, einen Deal für Frieden zu erreichen, so Trump. Viel Grün, viel Ruhe, beste Trainingsbedingungen. Die deutsche Fußballnationalmannschaft hat ihr WM-Quartier im US-Bundesstaat North Carolina bezogen. Das DFB-Team kommt in Winston-Salem unter. Von dort aus reist die Mannschaft zu ihren Spielen. Am Sonntag geht es in Houston, Texas gegen Curaçao. 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
1: Ich bin Gisa Weber. Beim großen Stromausfall in Reutlingen gehen die Behörden von Brandstiftung aus. Innenminister Manuel Hagel spricht von einer vorsätzlichen Tat. Staatsschutz und Antiterrorzentrum beim Landeskriminalamt ermitteln. Reutlingens Oberbürgermeister Thomas Keck hat den Vorfall scharf verurteilt.
2: Wenn es dann an so Sachen geht wie Klinikum, Beatmungspatienten etc., wenn es also wirklich radikal ans Leben anderer Menschen geht, das ist unverzeihlich und deshalb ist es gerechtfertigt, hier wirklich alles zum Einsatz zu bringen, um die Urheber zu ermitteln und ihrer gerechten Strafe zuzuführen.
1: Die Stadtwerke arbeiten daran, dass auch die letzten Haushalte wieder mit Strom versorgt werden. In der Spitze waren 20.000 Haushalte betroffen. Deutschland und Frankreich stoppen ihr gemeinsames Kampfjet-Projekt. Hintergrund ist auch ein Führungsstreit bei den zuständigen Unternehmen. Eigentlich sollte der Kampfjet ab 2040 das Rückgrat der deutsch-französischen Luftverteidigung sein und ältere Modelle ablösen. Der Iran hat angekündigt, seine Angriffe auf Israel zunächst wieder einstellen zu wollen. Dafür gibt es aber eine Bedingung, Jana Klonikowski.
3: Ja, in einer Erklärung der iranischen Armeeführung heißt es, es würden härtere Maßnahmen folgen, sollte Israel seine Angriffe auf die Hisbollah-Miliz im Libanon fortsetzen. Israel und der Iran hatten sich zum ersten Mal seit Beginn der Waffenruhe vor 2 Monaten wieder gegenseitig attackiert. Das hat international für Besorgnis gesorgt und auch US-Präsident Trump hat beide Seiten aufgerufen, damit aufzuhören. Trump setzt weiter auf einen Deal mit dem Iran, um Frieden zu erreichen.
1: In Südeuropa ist Urlaub oft deutlich günstiger als in Deutschland. Besonders viel sparen kann man bei Hotel und Restaurant in Nordmazedonien und Bulgarien, so das Statistische Bundesamt. Auch Portugal, Spanien und die Türkei sind günstiger. Teurer ist es dann in Nordeuropa. Die Fußball-WM rückt immer näher und das deutsche Team hat jetzt sein Turnierquartier bezogen. Der DFB-Tross kam am Abend unserer Zeit in Winston-Salem im US-Bundesstaat North Carolina an. Trainiert wird auf dem Gelände einer nahegelegenen Uni. 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
1: Ich bin Gisa Weber. Nach dem großen Stromausfall in Reutlingen vermuten die Ermittler Brandstiftung. Unter anderem wird geprüft, ob Brandbeschleuniger im Spiel war. Staatsschutz und Antiterrorzentrum ermitteln. Baden-Württembergs Innenminister Manuel Hagel sagt:
2: Wir werden keinen Stein auf dem anderen lassen, um diese Täter zu finden. Und jeder, der sich überlegt, sowas an der kritischen Infrastruktur in Baden-Württemberg zu machen, der muss klar sein, dass wir alles tun werden, um diesem Terror auch Einhalt zu gebieten und mit aller Härte dagegen vorzugehen.
1: In der Spitze waren 20.000 Haushalte ohne Strom. In den nächsten Stunden sollen auch die letzten Betroffenen wieder am Netz sein. Ein gemeinsamer Kampfjet von Deutschland und Frankreich, den wird es nicht geben. Berlin und Paris haben das Projekt jetzt nach langen Streitigkeiten gestoppt. Fabian Hoffmann berichtet.
3: Sowohl Kanzler Merz als auch Frankreichs Präsident Macron sind zu dem Schluss gekommen, dass die entsprechenden Firmen nicht zusammenfinden. Da gab es immer wieder Zoff, wer den Hut bei der Entwicklung aufhat. Eigentlich sollte der Kampfjet ab 2040 das Rückgrat der deutsch-französischen Luftverteidigung sein und ältere Modelle ablösen. Unterschiedliche Waffensysteme und andere Technik sollen weiter europäisch vernetzt bleiben.
1: Wird der Tankrabatt nochmal verlängert? Darüber will die Bundesregierung entscheiden, kurz bevor die Steuersenkung Ende des Monats ausläuft. Bislang ist die Koalition zufrieden, wie die Steuersenkung klappt. Ein Regierungssprecher sagt, der Rabatt wirkt. Die Bundesregierung will die Risiken von künstlicher Intelligenz künftig zentraler prüfen lassen. Der Sicherheitsrat im Kanzleramt hat die Gründung eines KI-Sicherheitsinstituts beschlossen. Es soll unter anderem KI-Modelle prüfen, Risiken einschätzen und sich international vernetzen, so Regierungssprecher Cornelius. Der Sohn der norwegischen Kronprinzessin Mette Marit, Marius Borg-Høiby, darf vielleicht bald das Gefängnis verlassen. Grund ist der ernste Gesundheitszustand seiner Mutter. Die norwegische Justiz hat seine Freilassung angeordnet. Die Staatsanwaltschaft hat allerdings Berufung eingelegt. Nun muss ein Berufungsgericht entscheiden. Die Fußball-WM rückt immer näher und das deutsche Team hat jetzt sein Turnierquartier bezogen. Der DFB-Tross kam am Abend unserer Zeit in Winston-Salem im US-Bundesstaat North Carolina an. Trainiert wird auf dem Gelände einer nahegelegenen Uni. 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